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Hier die wichtigsten Meldungen von den Straßen bei uns in der Region. Fahr auf der A3 Regensburg in Richtung Nürnberg vorsichtig. Zwischen den Anschlussstellen Sinzing und Nittendorf kommt es zu Behinderungen wegen einer Baustelle.

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1: Ich bin Moritz Einzel. Der Friedensdeal zwischen den USA und dem Iran ist unterzeichnet. Beide Seiten haben bestätigt, dass die Unterschriften digital erfolgt seien. Laut Iran soll es deshalb doch keine Unterzeichnungszeremonie in der Schweiz geben. US-Präsident Trump unterschrieb die Vereinbarung bei einem Dinner mit Frankreichs Präsident Macron in Versailles. Der Vermittler Pakistan teilte mit, das Abkommen trete sofort in Kraft. Zwischen den USA und dem Iran war natürlich auch Thema beim G7-Gipfel in Evian, der gestern zu Ende gegangen ist. Bundeskanzler Merz war sehr zufrieden über eine neue transatlantische Einigkeit. Die G7.
2: Keine Frage, es bleibt ein weiter schwieriger Weg zum Frieden, aber wir sind einen Schritt weitergekommen im Iran und auch in der Ukraine.
1: Wir hatten neue Sanktionen gegen Russland und neue Waffenlieferungen an die Ukraine beschlossen. Für den früheren bayerischen Kultusminister Hans Mayer hat es gestern in der Münchner Frauenkirche einen Trauergottesdienst gegeben. Dabei sagte CSU-Urgestein Theo Weigel, dass Mayer eigentlich zu noch höheren Berufen gewesen wäre.
3: Das Amt des Bundespräsidenten hätte er glänzend ausgefüllt. Bayerische Ministerpräsidenten hatten leider kein Interesse, neben oder über sich bayerische Bundespräsidenten zu wissen. Das hat sich erst jetzt geändert.
1: Mayer war von 1970 bis 1986 bayerischer Kultusminister, auch unter Ministerpräsident Franz Josef Strauß. Er starb am 8. Juni und wäre heute 95 Jahre alt geworden. Bei der Fußball-WM in den USA, Mexiko und Kanada hat England sein erstes Gruppenspiel gewonnen. Das Team von Thomas Tuchel besiegte Kroatien mit 4:2. Der Kroate Josip Stanišić sagte nach dem Spiel im ZDF:
4: Heute wollten wir einfach das Maximum mitnehmen, ist uns leider nicht gelungen. Und jetzt gilt es an uns, einfach an uns zu arbeiten, die Kleinigkeiten zu verbessern und dann das nächste Spiel einfach zu gewinnen.
1: Am frühen Abend hatte Portugal einen Fehlstart hingelegt, nur 1:1 gegen die Demokratische Republik Kongo. Nach dem Spiel Ghana gegen Panama wird um 4 Uhr noch die Partie Usbekistan gegen Kolumbien angepfiffen.
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5: Hier die aktuellen Meldungen von den Straßen bei uns in der Region. Fahr auf der A3 Regensburg in Richtung Nürnberg vorsichtig. Zwischen Sinzing und Nittendorf kommt es zu Behinderungen wegen einer Baustelle. Ebenfalls auf der A3 Regensburg in Richtung Nürnberg kommt es zwischen Parsberg und Vilburg zu Behinderungen wegen eines defekten LKWs auf der Fahrbahn.
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6: Der heutige Donnerstag wird richtig heiß, bis zu 30 Grad erwarten uns heute. Dazu gibt es viel Sonne und ein paar Wolken. Morgen sogar die Temperaturen bei bis zu 36 Grad.
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2: Hier die aktuellen Meldungen von den Straßen bei uns in der Region. Fahr auf der A3 Regensburg in Richtung Nürnberg vorsichtig. Zwischen Sinzing und Nittendorf kommt es zu Behinderungen wegen einer Baustelle.

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1: Ich bin Moritz Einzel. Die USA und der Iran haben ein Friedensabkommen unterzeichnet. US-Präsident Trump und der iranische Präsident Pezeshkian unterschrieben das Dokument digital. Vom Vermittler Pakistan hieß es, der Deal trete sofort in Kraft. Der Wortlaut des Abkommens ist jetzt auch bekannt. Vorgesehen ist ein Kriegsende und die Öffnung der Straße von Hormuz. Es gibt aber viele offene Fragen, etwa was die Situation im Libanon angeht. Nach dem Abschluss des G7-Gipfels im französischen Evian hat US-Präsident Trump Schloss Versailles besucht. Frankreichs Präsident Macron und seine Frau hatten ihn eingeladen. Sie zeigten Trump unter anderem den berühmten Spiegelsaal. Der G7-Gipfel war gestern mit gemeinsamen Erklärungen zur Ukraine und zum Iran zu Ende gegangen. Eine große Mehrheit der Menschen in Deutschland fordert von der Politik mehr Schutz für Kinder und Jugendliche. Das geht aus dem Verbraucherreport des Verbraucherzentrale Bundesverbands hervor, der Rheinischen Post vorliegt. Demnach wollen rund 80% der Befragten strengere Regeln für Tech-Konzerne und Social-Media-Plattformen. Und fast 90% finden den bisherigen Jugendschutz in sozialen Medien oder Computerspielen schlecht. Bei der Fußball-WM in den USA, Mexiko und Kanada hat Ghana durch ein Tor in der Nachspielzeit mit 1:0 gegen Panama gewonnen. Zuvor feierte England einen starken Auftaktsieg, ein 4:2 gegen Kroatien. Zwei Treffer erzielte Stürmer Harry Kane vom FC Bayern. Der Kroate Josip Stanisic, ebenfalls Bayern-Spieler, sagte nach der Niederlage seines Teams im ZDF:
2: Natürlich will man immer gut ins Turnier starten, aber das Leben ist kein Wunschkonzert und wir haben halt leider Gottes auch heute gegen die beste Mannschaft wahrscheinlich in unserer Gruppe gespielt und da kann immer alles passieren.
1: Am frühen Abend legte Portugal einen Fehlstart hin, nur 1:1 gegen die Demokratische Republik Kongo. Und in diesen Minuten beginnt die letzte Partie des ersten WM-Gruppenspieltags, Usbekistan gegen Kolumbien.
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3: Hier die aktuellen Meldungen von den Straßen bei uns in der Region. Fahr auf der A3 Regensburg in Richtung Nürnberg vorsichtig. Zwischen den Anschlussstellen Sinzing und Nittendorf kommt es zu Verzögerungen wegen einer Baustelle.
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5: Der heutige Donnerstag wird richtig heiß, bis zu 30 Grad erwarten uns heute. Dazu gibt es viel Sonne und ein paar Wolken. Morgen sogar die Temperaturen bei bis zu 36 Grad.
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1: Hier die aktuellen Meldungen von den Straßen bei uns in der Region. Fahr auf der A3 Nürnberg in Richtung Regensburg besonders vorsichtig. Zwischen den Anschlussstellen Neutraubling und Wörth an der Donau-Wiesent kommt es zu Behinderungen durch eine ungesicherte Unfallstelle auf der Fahrbahn.

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1: Ich bin Moritz Einzel. Guten Morgen. Die USA und der Iran haben ein Friedensabkommen digital unterzeichnet. Das bestätigten beide Seiten. Laut Iran fällt die geplante Unterzeichnungszeremonie in der Schweiz aus. Der Vermittler Pakistan erklärte, dass das Abkommen sofort in Kraft tritt. Es sieht ein Kriegsende an allen Fronten vor. Der Iran öffnet die Straße von Hormuz, die USA heben ihre Seeblockade auf. Unterdessen war US-Präsident Trump am Abend auf Schloss Versailles zu Gast, auf Einladung des französischen Präsidenten Macron. Das rundete den G7-Gipfel ab, der zuvor in Evian zu Ende gegangen war. Von dort berichtet Michael Evers.
2: Zum Start des G7-Gipfels war gemunkelt worden, Macron habe den US-Präsidenten in das prunkvolle Schloss nahe Paris eingeladen, um eine vorzeitige Abreise Trumps vom Gipfel zu verhindern und ihn zum Bleiben in Frankreich zu bewegen. Klar war schon schnell, dass Macron mit dem spektakulären Empfang in Versailles so ganz den Geschmack des US-Präsidenten getroffen hatte. Macron und seine Ehefrau Brigitte führten den US-Präsidenten durch das Schloss, ehe es für den hohen Gast ein Menü vom Feinsten gab.
1: Münchens Oberbürgermeister Krause hat gefordert, dass sich internationale Großkonzerne im Münchner Wohnungsbau engagieren. Der Augsburger Allgemeinen sagte Krause, die stärkste wirtschaftliche Entwicklung finde gerade im IT-Bereich statt. Unternehmen, die sich in dem Bereich ansiedeln, sehe er in der Pflicht beim Werkswohnungsbau, so Krause. In München fehlen tausende Wohnungen und Wohnraum ist teilweise extrem teuer. Bei der Fußball-WM in den USA, Mexiko und Kanada hat England sein Auftaktspiel gewonnen. Gegen Kroatien setzte sich das Team von Thomas Tuchel mit 4:2 durch. Zuvor war Portugal gegen die Demokratische Republik Kongo nicht über ein 1:1 hinausgekommen. Außerdem gewann Ghana gegen Panama mit 1:0.
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3: Hier die wichtigsten Meldungen von den Straßen bei uns in der Region. Auf der A3 Nürnberg in Richtung Regensburg solltest du besonders vorsichtig fahren. Hier kommt es zwischen Neutraubling und Wörth an der Donauwiesen zu Behinderungen aufgrund eines Unfalles. Wechseln wir zur A6 Nürnberg in Richtung Pilsen. Fahr zwischen Amberg Ost und Schmidtgarten besonders vorsichtig. Hier kommt es zu Behinderungen durch Gegenstände auf der Fahrbahn.
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4: Der heutige Donnerstag wird richtig heiß, bis zu 30 Grad erwarten uns heute. Dazu gibt's viel Sonne und ein paar Wolken. Morgen sogar die Temperaturen bei bis zu 36 Grad.
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3: Hier die wichtigsten Meldungen von den Straßen bei uns in der Region. Auf der A3 Nürnberg in Richtung Regensburg solltest du besonders vorsichtig fahren. Hier kommt es zwischen Neutraubling und Wörth an der Donauwiesen zu Behinderungen aufgrund eines Unfalles. Wechseln wir zur A6 Nürnberg in Richtung Pilsen. Fahr zwischen Amberg Ost und Schmidtgarten besonders vorsichtig. Hier kommt es zu Behinderungen durch Gegenstände auf der Fahrbahn.

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4: Ich bin Christian Augustin. Guten Morgen. Die USA und der Iran haben ein Friedensabkommen digital unterzeichnet. Das bestätigten beide Seiten. Laut Iran fällt die eigentlich für morgen geplante Zeremonie in der Schweiz damit aus. Der Vermittler Pakistan erklärte, dass das Abkommen ab sofort gilt. Es sieht ein Ende des Krieges an allen Fronten vor. Der Iran öffnet die Straße von Hormuz. Die USA beenden ihre Seeblockade. Einen Tag nach dem G7-Gipfel trifft Bundeskanzler Friedrich Merz am Abend Staats- und Regierungschefs der anderen EU-Staaten. Bei dem Gipfeltreffen in Brüssel beraten die Spitzenpolitiker unter anderem über weltweite wirtschaftliche Herausforderungen. Großes Thema ist, wie man China begegnet. Das Land exportiert mit staatlicher Förderung viel, kauft aber wenig im Ausland ein. Das belastet auch die Industrie in Europa. Bei der Fußball-Weltmeisterschaft hat England sein Auftaktspiel gegen Kroatien klar mit 4:2 gewonnen. Zuvor kam Portugal gegen die Demokratische Republik Kongo nicht über ein 1:1 hinaus. Außerdem gewann Ghana gegen Panama mit 1:0.
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6: Wir schauen auf die A3, Passau Richtung Nürnberg. Zwischen Beratshausen und dem Rastplatz Höll haben wir mehrere Gegenstände auf der Fahrbahn. Hier liegen Reifenteile. Außerdem Gegenfahrbahn A3 Nürnberg Richtung Passau in Höhe Rosenhof. Vorübergehend ist hier die Richtungsfahrbahn gesperrt. Da ist ein Unfall mit mehreren Fahrzeugen passiert. Empfohlen wird die Umleitung über die U69. Wenn du unterwegs bist, gute Fahrt.
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6: Hab ich noch keinen gemeldet bekommen. Wenn du aber einen siehst, dann sei so gut, ruf kurz durch. 0800 0800 89.7 ist deine kostenlose Gong FM Service Hotline.
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6: 16 Grad messen wir in Regensburg, am Dom 16, außerdem auch in Beratshausen. Heute, erster Tag, wo wir die 30-Grad-Marke wieder geknackt haben. Es gibt einen Mix aus Sonne und Wolken, aber es wird natürlich überwiegend schön, genauso wie morgen. Morgen werden es dann 34 Grad.
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6: Wunderschönen guten Morgen und wir quatschen auch gar nicht lange rum. Malik Harris, jetzt für dich. Immer voll die Hits, die gibt's hier auf Gong FM. Lie to me. Wunderschönen guten Morgen an deinem Donnerstag. Wir haben's punkt 6 Uhr.

Du hast Gong FM, wir haben es Punkt 6:06. Wer bald bei der Gamescom auftaucht und wieso wir vielleicht das Schmelzen der Arktis bald verhindern können, all das gibt's in knapp 10 Minuten in den News des Tages. Du hast Gong FM, jetzt Kato und John.

0: Gut informiert starten wir rein in den Tag. Britische Klimaforscher testen eine neue Technik, mit der man die schmelzende Arktis wieder zufrieren kann. In einem Pilotprojekt konnte man so eine 1,5 Meter dicke Eisschicht um einen halben Meter verstärken. Das ist krass, also wirklich. Die Gaming-Messe Gamescom in Köln bekommt hohen Besuch. Für die Eröffnung im August hat Bundespräsident Frank-Walter Steinmeier zugesagt. Na dann, viel Spaß, was auch immer der Mann da will.
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1: Wir haben es 6.27 Uhr.
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1: Das Polizeipräsidium Oberpfalz in Regensburg will mehr Menschen für Zivilcourage sensibilisieren. Gemeinsam mit dem Dominik Brunner Förderverein werden jetzt Workshops und Präventionsangebote für Schulen, Vereine und Betriebe angeboten. Dabei geht es darum, in schwierigen Situationen richtig zu handeln, aufmerksam sein, Hilfe organisieren, die Polizei rufen und Betroffene unterstützen. Wichtig dabei aber, helfen ja, aber ohne sich selbst in Gefahr zu bringen.
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1: A3 Nürnberg Richtung Passau in Höhe Rosenhof. Vorübergehend haben wir hier eine gesperrte Richtungsfahrbahn. Hier ist ein Unfall mit mehreren Fahrzeugen passiert. Wenn du kannst, dann umfahr bitte den Bereich weiträumig. Die Umleitung U69 wird hier empfohlen. A3 Nürnberg Richtung Passau zwischen Metten und Hengersberg haben wir aktuell auch schon 3 Kilometer Stau. 16 Minuten brauchst du hier länger. Und A3 Nürnberg Richtung Passau zwischen Neutraubling und Wörth an der Donauwiesent. 2 Kilometer Stau, 15 Minuten hier mehr einrechnen. Wenn du unterwegs bist, gute Fahrt.
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1: Hab ich keinen für dich. Wenn du aber einen gesehen hast, dann darfst du mir natürlich jederzeit gerne schreiben. 0160 89 7 0897. Deine Nummer direkt zu mir ins Studio.
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1: 16 Grad messen wir aktuell am Neupfarrplatz, 15 Grad in Pfarrkofen. Heute gibt es einen Mix aus Sonne und Wolken, aber wir bekommen 30 Grad maximal. Und wenn wir uns das Wetter schon mal für morgen anschauen, 34 Grad in der Spitze. Es wird ein heißes Wochenende auf jeden Fall.
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1: Du hast es gerade gehört, Wetter wird top. Und was noch am Wochenende los ist, nämlich das bekannteste Festival bei uns in der Region. Wenn du noch Karten fürs Zuckerbrot und Peitsche haben möchtest, dann unbedingt dranbleiben.

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0: Wir haben 6:39 Uhr.
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0: Morgen geht's los. Wetter ist top. Das bekannteste Elektrofestival bei uns in der Region startet. Endlich wieder Zuckerbrot und Peitsche auf dem Pökelgut. Und wir von Gong FM, wir schicken dich hin. Zum Line-Up gehören AKAK, Felix Kröcher und Moon Boutica. Wir sorgen für Stimmung, wenn du da mit deinen Freunden am Feiern bist. Wer hat's denn jetzt in die Leitung geschafft? Hier ist die Becky von den Gong FM Wachmachern. Hallo.
3: Hallo, das ist der Maximilian. Guten Morgen.
0: Guten Morgen, Maximilian. Wo erwische ich dich denn gerade?
3: Auf dem Weg nach Hause von der Arbeit, Nachtschicht.
0: Sehr gut. Maximilian, dann hast du auch direkt noch was zu feiern, weil Gong FM schickt dich nämlich aufs Zuckerbrot und Peitsche.
3: Jawohl.
0: Weißt du schon, mit wem du mitnimmst?
3: Ja, ich nehme einen Spätzl mit auf jeden Fall, weil der ist so Elektro-Fan und da begleitet ihn. Und ich glaube, dass er sich auf jeden Fall freut, wenn ihm die Karten dann gibt.
0: Das glaube ich auch. Ihr habt ja auch super Wetter hier, maximal 30 Grad. Easy going.
3: Das passt auf jeden Fall, ja. Ich freue mich.
0: Dann wünsche ich euch auf jeden Fall ganz viel Spaß, Maximilian.
3: Jawohl.
0: Und wenn du jetzt nicht in der richtigen Leitung warst, der Gong FM Ticket Sommer, der läuft noch den ganzen Tag über. Also es ist auch durchaus möglich, dass wir beide nochmal die Möglichkeit haben, zusammen zu spielen. Unbedingt dranbleiben, sag deinen Freunden Bescheid. Und mit etwas Glück schafft ihr beide es dann in die richtige Leitung und werdet von Regensburgs Hit Radio aufs Zuckerbrot und Peitsche geschickt.
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Kong FM mit Kali, Dive Into Me. Wir haben es 6.47 Uhr gleich. Jetzt für dich. Topic zusammen mit Fireboy und Nico Santos. Body hörst du hier auf Kong FM. Ich wünsche dir einen schönen Start in diesen Donnerstagmorgen.

0: Gong FM mit Dua Lipa hier auf Regensburgs Hit Radio. Außerdem gleich Two Colors mit Mad World. In this Außerdem neu bei uns in der Playlist Dracula. Das gibt's alles noch in der nächsten halben Stunde hier auf Gong FM.
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17: Ich bin Christian Augustin. Schönen guten Morgen. Die USA und der Iran haben ein Friedensabkommen unterzeichnet. US-Präsident Donald Trump und der iranische Präsident Masoud Pezeshkian unterschrieben das Dokument digital. Vom Vermittler Pakistan heißt es, dass der Deal ab sofort gilt. Im Abkommen steht ein Ende des Kriegs und die Öffnung der Straße von Hormuz. Es gibt aber auch noch viele offene Fragen, zum Beispiel, wie es im Libanon weitergeht. Die Innenminister von Bund und Ländern sind mit einer Tagesordnung voller Fragen in ihre Frühjahrskonferenz gestartet. Dabei geht es vor allem um die zivile Verteidigung. Das heißt konkret, dass über Katastrophenschutz und Zivilschutz gesprochen wird. Hintergrund sind auch mögliche Bedrohungen aus Russland. Nachdem die illegale Migration zuletzt weniger wurde, steht das Thema Asylpolitik bei der Innenministerkonferenz dieses Mal nicht so stark im Vordergrund. Bei der Fußball-Weltmeisterschaft hat in der Nacht Ghana durch ein Tor in der Nachspielzeit Panama mit 1:0 besiegt. Zuvor gewann England sein Auftaktspiel gegen Kroatien klar mit 4:2. Für Portugal lief es dagegen nicht ganz so optimal. Gegen die Demokratische Republik Kongo stand es am Ende nur 1:1 unentschieden.
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0: A3 Nürnberg Richtung Passau in Höhe Rosenhof haben wir einen Unfall mit mehreren Fahrzeugen. Der rechte Fahrstreifen und der Standstreifen sind aktuell hier blockiert. Reinigungsarbeiten laufen. A3 Nürnberg Richtung Passau zwischen Neutraubling und Wörth an der Donauwiesen. 2 Kilometer Stau, 12 Minuten brauchst du hier länger. Wenn du unterwegs bist, gute Fahrt.
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0: Ringsburg-Ziegelsdorfer Straße im 30er Bereich wird geblitzt. Außerdem in Regensburg Nibelungenbrücke. Und wir schauen in den Landkreis Regensburg. Alte B8 unter der Brücke bei der Pettendorfer Abfahrt Richtung Ettertshausen. 80 sind hier erlaubt. Und wir gucken noch kurz in den WhatsApp-Chat 0160 89 7 0 89 7. Stefan schreibt, Blitze in Kneiting in der 80er Zone unter der Brücke statt auswärts. Also weißt du Bescheid. Und solltest du noch einen sehen, kannst du natürlich auch durchrufen. 0800 0800 89 7.
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0: Ja, heute wird es auf jeden Fall heiß. 16 Grad messen wir aktuell schon in Regensburg am Dom. 15 Grad sind es in Lappersdorf. Wolken immer mal wieder am Himmel zu sehen. Höchsttemperatur liegt heute bei 30 Grad und morgen sind wir dann schon bei 34 Grad.
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0: Ich habe gestern früher schon die ganze Zeit gesagt, dass heute 30 Grad wird, aber rate mal, wer heute nicht die Wetter-App gecheckt hat und jetzt in langen Hosen und einem Pulli hier steht. So ist es. Das bin ich. Wir starten rein in diesen Donnerstag. Morgen solltest du noch nicht wissen, was du anziehst. Ich empfehle kurze Hosen oder ein Kleid.

Gong FM mit Dracula. Wir haben es 7.06 Uhr und solltest du heute noch nichts vorhaben und du hast vielleicht ein Panini-Album daheim rumliegen und das möchtest du unbedingt noch füllen, dann habe ich in den nächsten 10 Minuten das Event für dich. Kannst du spontan vorbeischauen, brauchst du keine Anmeldung. Wie, wo, wann, was genau, das checken wir in knapp 10 Minuten. Jetzt für dich, Lola Young, hier auf Gong FM mit Messi. Das ist der Sound zum Start in deinen Donnerstagmorgen.

Du hast Gong FM, wir haben es 7.15 Uhr, Punkt genauer. Die WM 2026 ist ja die größte Fußballmeisterschaft aller Zeiten. Mit so vielen Teams wie noch nie, es sind 48, glaube ich. Ja doch, 48 Stück sind es insgesamt. Jetzt kommen wir zum Thema Panini-Album. Für alle, die nicht wissen, was das ist, das sind diese Sticker-Alben, die man mit den ganzen Fußballern vollklebt. Früher gab es die Sticker noch in den Duplos, daher kenne ich die. Ist jetzt leider nicht mehr so, da gibt es jetzt nur noch einen Code und dann musst du das irgendwie über die Website regeln, dass du da deinen Sticker bekommst. Irgendwie auch, ja weiß ich nicht, irgendwie auch ganz komisch, naja, wie auch immer. Normale Packs kaufen kann auch ganz schön teuer werden bei so vielen unterschiedlichen Teams und Fußballern. Aber jetzt Ohren auf, heute 15 Uhr an der Jahninsel kannst du deine Sticker und dein Heft einpacken und mal vorbeischauen. Da findet heute eine Panini-Tauschbörse statt, da sparst du dir dann hoffentlich den ein oder anderen Euro, musst dich dafür auch nicht anmelden, das geht ganz spontan. Wir haben es 7.16 Uhr, genau, du hast Gong FM jetzt für dich. Taylor Swift mit Opalite.

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9: Wir haben 7.27 Uhr.
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9: Ein falscher Spendensammler ist aktuell wohl unterwegs. Der Mann klingelt an Haustüren und bittet angeblich im Namen der Pfarrei St. Wolfgang um Geld. Die Pfarrei sagt klar, der gehört nicht zur Kirche. Aufgetreten ist er zuletzt in Ziegelsdorf um Pendling. Die Polizei ermittelt wegen Betrugs und bittet, wer den Mann erneut sieht, bitte sofort die 110 wählen.
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9: Wir schauen kurz auf die A3 Nürnberg Richtung Passau. Zwischen Kreuz Regensburg und Regensburg Universität der rechte Fahrstreifen und der Standstreifen sind gesperrt. Grund ist hier ein Unfall mit einem LKW. A3 Passau Richtung Nürnberg. Zwischen Sinzing und Nittendorf haben wir eine Baustelle. Der linke Fahrstreifen ist hier aktuell blockiert. Dauert noch so bis ungefähr 10 Uhr. Habt das aber im Hinterkopf, wenn du dann in die Arbeit fährst.
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9: Landkreis Regensburg im Pettendorf wird geblitzt. Ortsausgang Richtung Adlersberg in Regensburg am Zieget. 30 sind erlaubt. Außerdem Regensburg in der Nibelungenbrücke. Natürlich nicht in der Nibelungenbrücke. 50 sind erlaubt. Und wir schauen noch in den Landkreis Regensburg. Alte B8 unter der Brücke bei der Pettendorfer Abfahrt Richtung Ettertshausen. 80 sind hier erlaubt. Und wenn du noch was siehst, 0160 89 7 0 89 7 ist deine Nummer direkt zu uns ins Studio.
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9: 17 Grad messen wir am Grieser Spitz, 16 sind es in Nittenau. Heute gibt es einen Mix aus Sonne und Wolken. Die Wolken, die beachten wir aber gar nicht. Wir bekommen Top-Temperaturen von 30 Grad.
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9: Wir testen für dich Restaurants in Regensburg und der Gong FM Region und du schaust dir dann einfach die Videos auf Instagram an und kannst dir aussuchen, welches du als nächstes besuchst. So einfach geht's. Gleich stellen wir dir eins vor, das hat die bayerische Küche nochmal ganz anders erfunden. Und ich habe eine kleine Überraschung noch für dich. Dranbleiben, wir hören uns in knapp

0: Du hast Regensburgs Hitradio, wir haben 7.39 Uhr.
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0: Unser Restaurant der Woche ist der Grafenreuther, mitten in der Regensburger Innenstadt zwischen dem Halt und Neupfarrplatz. Und da gibt's richtig geile bayerische Küche mit einem kleinen Extra. Die Spezialität des Hauses sind nämlich die sogenannten bayerischen Tapas. Bayerische Schmankerl ganz neu erfunden vom Küchenchef Christoph Krause. Und das ist noch lange nicht alles. Wir haben jetzt Kellnerin Sarah bei uns im Interview. Die hat nämlich noch mehr Favoriten.
3: Ganz klar unser Zwiebelrostbraten. Ich finde, wir haben einen der besten Zwiebelrostbraten der Stadt mit Abstand. Den muss man meiner Meinung nach probiert haben. Und dann auch immer unsere Tagesgerichte. Und getränkt den Grafenspritz. Das hört sich immer erst so ein bisschen verrückt an. Das ist ein Radler mit Aperol. Schmeckt aber eigentlich ganz cool und lecker. Gerade für Menschen, denen der Aperol normalerweise vielleicht zu bitter ist.
0: Okay, ist vielleicht was für mich. Also Radler mit Aperol. Ich bin ja ganz gespannt. Und nach Sarah macht den Grafenreuther noch eine andere Sache besonders.
3: Das Team, das ist immer so ein bisschen kitschig, aber ich finde, wir sind mehr Familie als Arbeitskollegen. Wir gehen auch alle nach der Schicht mal irgendwie noch zusammen auf ein Getränk oder so oder sitzen dann noch 2 Stunden hier. Also es ist wirklich mehr Familie als was anderes und ich glaube, das merken die Gäste auch, dass wir hier alle einfach mit Freude an der Arbeit dabei sind und glücklich sind, hier sein zu dürfen.
0: Also weißt du Bescheid, gibt nicht nur geiles Essen, sondern auch geile Leute. Der Grafenreuther im Herzen von Regensburg ist auf jeden Fall einen Besuch wert. Sieht auch sehr, sehr lecker aus. Kannst du dich selber davon überzeugen? Klick dich rein auf Insta gongfm89-7. Kleines Video von den wirklich leckeren Gerichten kannst du dir da direkt anschauen. Und jetzt gleich um 8 Uhr, also in knapp 20 Minuten, haben wir was ganz Besonderes für dich. 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

0: Krang FM mit Loy, Red Eyes, außerdem gleich für dich, Alex Warren. So starten wir rein in den Donnerstagmorgen. Mit dabei Lady Gaga und Doji. Runway mit dabei noch in der nächsten halben Stunde hier auf Krang FM.
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21: Ich bin Christian Augustin. Guten Morgen. Jetzt ist es doch ganz schnell gegangen. Eigentlich war der Termin zur Unterschrift des Friedensabkommens der USA mit dem Iran erst morgen in der Schweiz. Das Rahmenabkommen wurde aber bereits jetzt von beiden Präsidenten unterschrieben und zwar digital. Darin vereinbart man, dass Teheran die wichtige Straße von Hormuz sofort öffnet und im Gegenzug die USA ihre Seeblockade in iranischen Häfen beendet. Einen Tag nach dem G7-Gipfel trifft Bundeskanzler Friedrich Merz am Abend Staats- und Regierungschefs der anderen EU-Staaten. Bei diesem Gipfeltreffen geht es um die weltweiten wirtschaftlichen Herausforderungen. Großes Thema ist China. Das Land exportiert mit staatlichen Förderungen viel, kauft aber recht wenig ein und erzielt so Rekordüberschüsse. Die oft billigere chinesische Konkurrenz macht der europäischen Industrie so zu schaffen. Superstürmer Harry Kane hat England einen perfekten Start in die Weltmeisterschaft beschert. Er erzielte beim 4:2-Sieg gegen Kroatien einen Doppelpack. Zuvor erreichte Portugal mit Superstar Cristiano Ronaldo gegen den Außenseiter Demokratische Republik Kongo nur ein 1:1 Unentschieden und Ghana besiegte Panama in der Nachspielzeit mit 1:0.
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0: A3 Nürnberg Richtung Passau. Zwischen Kreuz Regensburg und Regensburg-Universität ist der rechte Fahrstreifen und der Standstreifen gesperrt. Grund ist ein Unfall mit einem LKW. Hier staut es sich zwischen Nittendorf und Regensburg-Universität auch schon auf 5 Kilometer. Zeitverlust liegt bei 17 Minuten. A3 Nürnberg Richtung Passau. Ausfahrt Hengersberg liegen Gegenstände auf der Fahrbahn. Und wir haben die B16 Ingolstadt Richtung Regensburg zwischen dem Abzweig nach Teugen und dem Abzweig nach Alkehofen. In beiden Richtungen auch hier Gegenstände auf der Fahrbahn. Wenn du unterwegs bist, gute Fahrt.
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0: Wir haben Regensburg-Ill, Ortsdorffahrt an der Kirche im 30er-Bereich wird geblitzt. Landkreis Regensburg bei der alten B8 unter der Brücke bei der Pettendorfer Abfahrt Richtung Ettertshausen, wenn du unterwegs bist. Da steht einer und blitzt. Regensburg-Nibelungenbrücke, 50 sind da erlaubt. Regensburg am Ziegelt, hier darfst du 30 fahren. Und wir schauen auch nochmal in den Landkreis Regensburg. Nee, stimmt nicht. Der hat sich gerade aufgehoben. Regensburg, Franz-Josef-Strauß-Allee haben wir auch noch einen stehen. Vielen Dank dir, Uli, fürs Melden. 60 ist daher erlaubt. Solltest du noch einen für uns haben, 0160-89-7-0897 ist deine kostenlose Gong-FM-Service-Hotline.
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0: 17 Grad messen wir am Eisernen Steg, 17 Grad außerdem auch in Wiesent. Heute gibt es einen Mix aus Sonne und Wolken. Die Wolken machen uns aber gar nichts, weil wir bekommen 30 Grad in der Spitze.
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0: Wunderschönen guten Morgen. Jonas ist immer noch in Kroatien im Urlaub und lässt sich die Sonne auf dem Bauch scheinen. Aber das macht uns gar nichts, weil wir haben ja heute auch 30 Grad. Und wir starten rein in diesen Donnerstagmorgen jetzt mit Mal Smith hier auf Gong FM. 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
1: Du hast Gong FM und in knapp 10 Minuten habe ich für uns zwei Hübschen den Grund, warum wir mal wieder in der Bibliothek vorbeischauen sollten. Kleiner Tipp, der Grund hat eine Nase, ganz viel Fell und wuff wuff macht er vielleicht.

Hier ist Gong FM. Ich bin die Becky von den Gong FM Wachmachern. Jetzt gibt's einen Grund für dich und mich, auch mal wieder in eine Bibliothek zu gehen. Aufgepasst, in der Stadtbibliothek Burg Leggenfeld gibt es jetzt einen Lesehund. Kein Stofftier, sondern einen echten mit Fell und allem drum und dran. Fino heißt der neue Mitarbeiter und der ist dafür da, dass ihm die Kinder ohne Scham vorlesen können und so auch ein bisschen üben können. Meine Mama würde sagen, damit sie nicht mehr so schamig sind. Die Erfahrung zeigt, so ein Lesehund baut bei Kindern Hemmungen ab und stärkt das Selbstvertrauen. Die ersten Termine finden am Montag, 22. Juni, am Montag, 20. Juli, jeweils um 16 Uhr in der Stadtbibliothek statt. Teilnahme ist kostenlos. Eine vorherige Anmeldung bei der Stadtbibliothek ist aber tatsächlich erforderlich. Voraussetzung für die Teilnahme ist, ganz klar,

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1: Seit Dienstagmittag wird die 16-jährige Sophia aus Regensburg vermisst. Sophia wurde zuletzt gegen 12 Uhr im Bereich der Unterislinger Wegs in Regensburg gesehen. Bisherige Suchmaßnahmen führten zu nichts. Daher wird die Bevölkerung um Mithilfe gebeten. Eine genauere Beschreibung und ein Foto gibt's auf gongfm.de.
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1: B16 Ingolstadt Richtung Regensburg zwischen dem Abzweig nach Teugen und dem Abzweig nach Eickhofen. In beiden Richtungen haben wir Gegenstände auf der Fahrbahn. A3 Nürnberg Richtung Passau zwischen Nittendorf und Regensburg Universität. 5 Kilometer stockender Verkehr. 10 Minuten brauchst du hier länger. Wenn es wieder flotter vorangeht, gebe ich dir aber auf jeden Fall direkt Bescheid.
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1: Regensburg Ihl, Ortsdurchfahrt an der Kirche im 30er Bereich wird geblitzt. Landkreis Regensburg, alte B8, unter der Brücke bei der Pettendorfer Abfahrt Richtung Ettertshausen steht einer. Regensburg am Ziegelt haben wir einen. In Regensburg Franz-Josef-Strauß-Allee steht außerdem auch noch einer. 60 darfst du hier fahren. Wenn du noch was für uns hast, dann sei so gut, ruf kurz durch. 0800 0800 89.7 ist deine kostenlose Gong FM Service Hotline.
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1: 18 Grad messen wir aktuell in Ziegelsdorf, 16 in Lappersdorf. Heute gibt es einen Mix aus Sonne und Wolken, aber die Wolken ignorieren wir einfach. 30 Grad werden es maximal. Morgen ganztägig klarer blauer Himmel, 34 Grad in der Spitze und wir starten auch rein in ein warmes Wochenende. Samstag zum Public Viewing musst du dich nicht ganz so warm anziehen. Auch hier 30 Grad maximal.
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1: 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Wenn du noch Karten brauchst, dranbleiben, die gibt's gleich.

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0: Wir haben es 8.37 Uhr.
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0: Und das Wetter könnte nicht besser sein. 30 Grad in der Spitze. Und das bekannteste Elektrofestival bei uns in der Region startet morgen. Endlich wieder Zuckerbrot und Peitsche auf dem Pökelgut. Und wir von Gong FM, wir schicken dich hin. Zum Line-Up gehören Aka Aka, Felix Kröcher und Moon Boutique. Die sorgen für Stimmung, wenn du da mit deinen Freunden am Feiern bist. So, wer hat's in die richtige Leitung geschafft? Hier ist die Becky von den Gong FM Wachmachern. Hallo.
3: Hallo.
0: Hallo?
3: Bin ich da?
0: Ja.
3: Bin ich
0: ja. Wer ist denn da?
3: Hier ist der Sebastian.
0: Sebastian, woher kommst du und was machst du gerade?
3: Ja, Landkreis Regensburg-Lappersdorf. Ich liege jetzt ehrlich gesagt faul rum auf meiner Terrasse.
0: Sehr gut, Sebastian.
3: Und die schöne Wetter.
0: So ist es. Bei dem Wetter könnte man nichts Besseres machen, außer bei Gong FM Karten fürs Zuckerbrot und Peitsche gewinnen. Und das hast du gewonnen.
3: Oh, super, geil, geile Sache. Klasse.
0: Sebastian, weißt du schon, wen du mitnimmst?
3: Ja, also ich habe ein paar gute Kumpels und die wissen noch nichts von ihrem Glück. Ich würde die auch gerne grüßen, wenn ich da von
0: der Stelle. Let's go.
3: Also einmal den Chris, den Marcel und den Peyton. Und die werde ich kontaktieren und ja, die werde ich damit überraschen.
0: Sehr gut, dann kontaktiere die mal. Ich wünsche euch ganz viel Spaß am Wochenende.
3: Super, danke dir. Gute Sache.
0: Und wenn du es jetzt nicht in die richtige Leitung geschafft hast, kein Problem. Der Gong FM Ticketsommer, der läuft noch den ganzen Tag. Heute hast du bestimmt auch noch mal die Möglichkeit zu spielen. Unbedingt dranbleiben. Sag auch du deinen Freunden Bescheid oder den Arbeitskollegen oder den Ex-Arbeitskollegen. Hatten wir alles schon hier. Und mit etwas Glück schafft ihr es dann in die richtige Leitung und werdet dann von Regensburgs Hitradio aufs Zuckerbrot und Peitsche geschickt.
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Gong FM jetzt für dich mit Jennifer Lopez und ihrer neuen Single zusammen mit David Guetta. Wir haben es 8:47 Uhr. Du hast Gong FM. 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

Gong FM mit Somber 12 to 12. Außerdem gleich für dich Jonas Ass und Dennis Lloyd. Und mit dabei Sabrina Carpenter zusammen Madonna. Bring a Love. Noch in der nächsten halben Stunde hier auf Gong FM.

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13: Ich bin Christian Augustin. Schönen guten Morgen. Lang hat's gedauert, jetzt ist es aber ganz schnell gegangen. Die USA und der Iran haben ein Rahmenabkommen zum Ende des Kriegs unterschrieben. Es gilt ab sofort. Wie Vermittler Pakistan mitteilt, wird die wichtige Straße von Hormuz wieder geöffnet. Die Blockade sorgte weltweit für teures Öl und machte sich auch an unseren Tankstellen bei den Spritpreisen bemerkbar. Die USA heben im Gegenzug Sanktionen gegen den Iran auf und arbeiten an einem Plan zum Wiederaufbau des Landes. 3 Tage lang stecken die Innenminister von Bund und Ländern in Hamburg ihre Köpfe zusammen. Beim Treffen geht es vor allem um den Schutz im Notfall, beispielsweise wie man die Bevölkerung bei Katastrophen und großen Unglücken besser schützen kann. Auch eine mögliche Bedrohung durch Russland ist dabei Thema. Die Migration ist bei der Innenministerkonferenz nicht ganz so wichtig, da deutlich weniger Menschen ohne Erlaubnis nach Deutschland kommen. Perfekter WM-Start für Englands Fußballer. Gegen Kroatien legten Harry Kane und Co. ein deutliches 4:2 hin. Heute früh unserer Zeit besiegte Kolumbien Usbekistan mit 3:1. Zuvor siegte Ghana gegen Panama mit 1:0 und die Demokratische Republik Kongo erreichte gegen Portugal ein sensationelles 1:1 Unentschieden.
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15: Wir schauen auf die A93 Regensburg Richtung Weiden in Höhe Luhe-Wildenau. Gefahr durch Gegenstände auf der Fahrbahn. Hier liegen Reifenteile. Wenn du unterwegs bist, gute Fahrt.
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15: Haben wir einige. Also Regensburg, Irl, Ortsdurchfahrt direkt an der Kirche. 30 sind hier erlaubt. Regensburg am Ziegelt, auch hier 30 fahren. Regensburg, Franz-Josef-Strauß-Allee, da darf man dann schon wieder 60. Und Landkreis Regensburg in Pettendorf, Ortsausgang Richtung Pielenhofen. Beim Autohaus steht einer. Solltest du noch einen haben, dann sei so gut, ruf kurz durch. 0800 0800 89 7 ist deine kostenlose Gong FM Service Hotline.
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15: 20 Grad messen wir am Jahnstadion 19 in Brennberg. Heute teilweise bewölkt, aber die Sonne tut, was sie kann. Wir ignorieren die Wolken einfach, weil wir bekommen 30 Grad in der Spitze. Morgen noch ein Stück wärmer, ganztägig klarer blauer Himmel und 34 Grad.
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15: Der Sommer ist auf jeden Fall wieder da. 34 Grad zum Start ins Wochenende, das ist ein Ding. Wir läuten den Sommer jetzt gebührend ein mit Olivia Dean hier auf Gong FM. 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

Kong FM. Wir haben es 9:05 Punkt genau. Du bist Holly Humberstone. Und gleich möchte ich dir eine Veranstaltung vorstellen, die wirklich für alle Fußballfans was richtig Tolles ist. Heute ab 15 Uhr. Was das genau ist, checken wir in knapp 10 Minuten. Und was am Wochenende ansteht, da quatschen wir auch gleich drüber. Du hast Kong FM jetzt mit Diamonds.

0: Gong FM mit dem offiziellen UEFA Euro-Song 2024 Medusa und One Republic zusammen mit Leonie. Wir hatten es vorher schon. Solltest du zur WM auch wieder Paninis sammeln, dann kannst du ab 15 Uhr heute bei der Jahninsel vorbeischauen. Da gibt es eine große Panini-Tauschveranstaltung. Musst dich auch nicht anmelden dafür, geht alles ganz spontan und kostenlos. Und solltest du noch Inspo fürs Wochenende brauchen, klick dich rein auf Insta, gongfm89-7. Da gibt's jede Woche eine kleine Übersicht von Veranstaltungen aus Regensburg und der Region. Dieses Wochenende zum Beispiel haben wir die Hoflohmärkte im Ostenviertel. Außerdem die Nachhaltigkeitswoche am Donaumarkt. Und wir haben einen Pub-Quiz in der Heimat. Lese dir einfach alles selber durch, wie du schon gehört hast, auf unserem Instagram-Kanal.
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8: Wir haben es 9.24 Uhr.
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8: A93 Holledau Richtung Regensburg zwischen Abensberg und Hausen laufen aktuell Personen auf der Fahrbahn. Hier haben wir außerdem einen defekten LKW. Der linke Fahrstreifen ist blockiert. A3 in Nürnberg Richtung Passau zwischen Regensburg Ost und Neutraubling haben wir eine Baustelle. Hier ist der linke Fahrstreifen gesperrt. Und A3 Passau Richtung Nürnberg, also Gegenfahrbahn zwischen Neutraubling und Regensburg Ost. Auch hier eine Baustelle, linker Fahrstreifen gesperrt. Wenn es wieder vorangeht, gebe ich dir auf jeden Fall direkt Bescheid.
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8: Regensburg-Ihl, Ortsdurchfahrt direkt an der Kirche steht, 1:30 sind hier erlaubt. Regensburg in der Franz-Josef-Strauß-Allee haben wir einen stehen. Im Landkreis Regensburg in Pettendorf, Ortsausgang Richtung Pielenhofen beim Autohaus. Außerdem hat Saskia noch einen für uns.
11: Und zwar, wenn man von Steinberg von der Kugel aus durch den Kreisel Richtung Autobahn Richtung Klardorf fährt, da ist links so ein kleiner Parkplatz, so eine kleine Einbuchtung, da stehen sie drin.
8: Vielen Dank dir, Saskia. Und wenn du noch einen für mich hast, dann sei so gut, ruf kurz durch. 0800 0800 89.7 ist deine kostenlose Gong FM Service Hotline.
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8: Heute wird es auf jeden Fall richtig warm. Wir messen aktuell 21 Grad bei uns in Regensburg am Dom, 20 Grad in Beratshausen. Gut, es gibt einen Mix aus Sonne und Wolken, aber die Wolken, die stören uns heute nicht. Maximal 30 Grad heute. Morgen zum Start in Richtung Wochenende. Klarer blauer Himmel. 34 Grad in der Spitze und am Samstag Public Viewing auch wieder 30 Grad. Also es könnte nicht geileres Wetter sein.
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8: Ja, übers Wetter haben wir gerade gesprochen. Darf man in Regensburg bei so warmen Temperaturen wie heute von den Brücken ins Wasser springen? Die Frage, die lasse ich jetzt hier mal so stehen. Gemeinsam klären wir das in knapp 10 Minuten.

0: Gong FM, schön, dass du mit am Start bist. Der Sommer in Regensburg und der Region ist endlich zurück. Heute schon 30 Grad. Und was man bei den heißen Temperaturen immer wieder sieht, Menschen, die vom Griesersteg in die Donau springen. Nun darf man das eigentlich. Leonie.
1: Also, ich habe dazu mit dem Pressesprecher der Wasserschutzpolizei gesprochen. Der sagt, prinzipiell ist das Springen an sich nicht verboten, doch es gibt da ein anderes Problem. Man darf nämlich im 100 Meter Umkreis von Brücken gar nicht schwimmen.
0: Aha. Hä? Also theoretisch darf man springen, aber man darf halt unten dann nicht schwimmen, oder wie?
1: Ja, genau. Deswegen schließt das eine das andere ja irgendwie automatisch aus.
0: Ja, wird dann jemand verhaftet, wenn er springt und erwischt wird? Ich habe keinen Plan.
1: Ganz so schlimm ist es nicht. Es wäre nur eine Ordnungswidrigkeit, also eine Geldstrafe. Es geht viel eher um die Sicherheit der Schwimmer. Ab und zu ist das Wasser einfach nicht tief genug und man kann sich bei so einem tiefen Sprung generell schnell verletzen.
0: Okay, aber warum sieht man dann so viele Leute, die da runterhüpfen, wenn man es eigentlich gar nicht darf?
1: Das hat mehrere Gründe. Da jetzt rund um die Uhr einen Polizisten hinzustellen, wäre unrealistisch.
0: Ja,
1: einerseits will man den Leuten natürlich den Spaß nicht komplett verderben, andererseits bleibt das Ganze eben trotzdem gefährlich. Es gilt das Opportunitätsprinzip. Das heißt, die Polizei oder Staatsanwaltschaft muss nicht jede kleine Sache verfolgen. Ist, glaube ich, einfach so eine Sache von gesundem Menschenverstand. Wenn es noch im Rahmen ist und da nicht 50 Besoffene ihr Leben riskieren, wird das Ganze einfach nicht so streng verfolgt.
0: Okay, also ziehen wir jetzt einfach mal daraus. Offiziell ist es erlaubt. Aber, naja, eigentlich auch nicht. Aber solange man niemanden gefährdet, drücken auf jeden Fall die Behörden Auge zu. Trotzdem gilt, wer springt, macht das auf eigene Gefahr. Und ein cooler Sommertag ist halt auch schnell vorbei. Musst du auch im Hinterkopf behalten, wenn dabei was passiert. Also, lieber vorher zweimal überlegen.
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0: Gong FM mit Mark Forster. Ein Lied, außerdem gleich alle Farben mit Body Talk. Jawohl, so starten wir rein in den Donnerstagmorgen. Außerdem gleich Leonie mit G-Eazy. Entspannter Sound für dich noch in der nächsten halben Stunde hier auf Gong FM.
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15: Ich bin Christian Augustin. Das Friedensabkommen zwischen den USA und dem Iran ist fertig und sogar schon unterschrieben. Eigentlich war das erst für morgen bei einer Zeremonie in der Schweiz geplant. Jetzt setzten die Präsidenten beider Länder ihre Unterschriften digital unter das Abkommen. Das gilt auch sofort. Unter anderem öffnet der Iran die wichtige Straße von Hormuz und die USA beenden die Blockade iranischer Häfen. Keine Pause für Bundeskanzler Friedrich Merz. Er trifft sich nur einen Tag nach dem G7-Gipfel schon heute mit Staats- und Regierungschefs der anderen EU-Länder. Ein Hauptthema sind dabei die weltweiten wirtschaftlichen Herausforderungen. Man spricht dabei besonders über China, das mit staatlicher Förderung viel exportiert, aber im Gegenzug kaum Waren aus dem Ausland kauft. Die oft billige chinesische Konkurrenz macht zum Beispiel Europas Industrie zu schaffen. Der Hochsommer und seine Schattenseiten. Schatten ist in den kommenden Tagen heiß begehrt. Auf uns rollt eine Hitzewelle mit 35 Grad und teils mehr zu. Mit den hohen Temperaturen müssen wir auch mit Gewitter und Unwettern rechnen. Besonders für ältere und kranke Menschen ist das heiße Wetter eine starke Belastung.
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18: A93 Holledau Richtung Regensburg. Zwischen Abensberg und Hausen haben wir Gefahr durch Personen auf der Fahrbahn. Außerdem einen defekten LKW. Der linke Fahrstreifen ist hier blockiert. Wenn du unterwegs bist, gute Fahrt.
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18: Haben wir auch einen. Landkreis Regensburg in Pettendorf. Ortsausgang Richtung Pielenhofen beim Autohaus. Außerdem hat sich Saskia bei uns gemeldet.
19: Und zwar, wenn man von Steinberg von der Kugel aus durch den Kreisel Richtung Autobahn Richtung Klardorf fährt. Da ist links so ein kleiner Parkplatz, so eine kleine Einbuchtung. Da stehen sie drin.
18: Jawohl, außerdem kannst du per WhatsApp 0160 89 7 0 89 7 deine Blitzer melden. Benny schreibt zum Beispiel, wir haben den Blitzer beim Norma in Regenstauf und außerdem in Regensburg am Ziegelt. Solltest du noch einen sehen, dann sei so gut, ruf auch an. 0800 0800 89 7 ist deine kostenlose Gong FM Service Hotline.
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18: 25 Grad messen wir schon in Regensburg am Kohlenmarkt, 24 in Hemau. Heute können wir uns wirklich nicht beschweren. Die ein oder andere Wolke ist zwar zu sehen, aber wir bekommen Maximaltemperaturen von 30 Grad. Morgen wird dann noch eine Stufe höher geschalten. Ganztägig klarer blauer Himmel. Und mit 34 Grad starten wir dann langsam ins Wochenende.
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10: Momentan keine Meldungen von den Straßen. Gute Fahrt.
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10: Im Landkreis Schwandorf steht der Blitzer, und zwar auf der Straße von der A93 bei Schwandorf Süd, wenn man Richtung Steinberger See fährt.
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10: Und es wird noch heißer heute. Sucht euch ein kühles Plätzchen. 31 Grad heute bei einem lockeren Wechsel aus Sonnenschein und Wolken. Der Wettertrend. Heiße Tage, warme Nächte. Die hohen Temperaturen bleiben die nächste Zeit erstmal Thema bei uns. Täglich über 30 Grad. Und das immer so mit nur einer Handvoll Wolken am Himmel.

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20: Ich bin Joshua Heise. Im Wohnungsbau geht's weiter langsam aufwärts. Im April sind in Deutschland rund 20.000 neue Wohnungen genehmigt worden, 9% mehr als im Vorjahr. In den Monaten zuvor gab es ein ähnliches Plus, trotzdem fehlen schätzungsweise noch rund 1 Million Wohnungen. Experten sind skeptisch, dass sich das schnell ändert, denn Baumaterialien und Kreditzinsen sind wieder teurer geworden. Fast 40 Grad und das mehrere Tage lang. Laut Meteorologen beginnt in Deutschland jetzt eine Hitzewelle. Fiona Reinhardt hat Tipps, wie wir gut durch die Hitze kommen.
21: Allem voran gilt natürlich viel trinken. Durchs Schwitzen verlieren wir viel Flüssigkeit und das kann zu Kreislaufproblemen führen. Der Deutsche Wetterdienst rät außerdem dazu, körperliche Aktivitäten möglichst zu vermeiden und Räume kühl zu halten. Zum Beispiel, indem wir sie abdunkeln und nachts lüften. Besonders für ältere und kranke Menschen ist die Hitze eine starke Belastung, genauso wie für Schwangere und Kinder.
20: Die Zelte für das Münchner Oktoberfest können wie geplant aufgebaut werden, trotz laufendem Gerichtsstreit. Das Bayerische Oberste Landesgericht hat einen Eilantrag abgelehnt, mit dem ein Münchner Wirt verhindern wollte, dass 2 Festzeltbetreiber zur Wiesn zugelassen werden. Der Aufbau kann damit ab morgen starten. Wäre die Entscheidung anders ausgefallen, hätten die 2 Zelte womöglich nicht rechtzeitig gestanden. Nachdem die USA und der Iran das Friedensabkommen unterschrieben haben, soll die Straße von Hormuz schnell wieder geöffnet werden. Und Deutschland könnte helfen. Verteidigungsminister Pistorius sagt, Truppen der deutschen Marine seien unterwegs, um dabei zu helfen, die Wasserhandelsstraße von Minen zu befreien. Ob es zum Einsatz kommt, ist aber noch nicht klar. Geplante Kürzungen beim Wohngeld könnten vor allem Rentnerinnen und Rentner treffen. Nach Regierungszahlen, die die Grünen angefragt hatten, haben 2024 rund 1,2 Millionen Menschen Wohngeld bezogen. Mehr als die Hälfte davon waren Rentnerinnen und Rentner. Bauministerin Huberts will beim Wohngeld 1 Milliarde Euro einsparen.
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24: A3, Passau-Nürnberg zwischen Hengersberg und dem Kreuz Deggendorf. Achtung, in beiden Richtungen bitte Bremsbehalt halten. Hier Gefahr durch Personen auf der Fahrbahn. Die A6 Nürnberg Richtung Pilsen zwischen Bleistein und Weidhaus momentan 2 Kilometer Stau. Und die A93 Regensburg in Richtung Weidenfahren zwischen Pohnholz und Teublitz derzeit 1 Kilometer stockender Verkehr.
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24: Jemand in der Leitung, hallo.
25: Ja, servus, da ist der Mani, hallo.
0: Ich hätte einen Blitzer für euch auf der A391. Es ist also Richtung Weiden fahrend. Kurz vor Nabburg ist eine Abstandsmessung.
24: Dankeschön, jetzt haben wir auch diesen Blitzer. Außerdem wird noch geblitzt im Landkreis Regensburg, in Regenstauf beim Kreisel und im Landkreis Schwandorf auf der Straße von der A93 bei Schwandorf Süd Richtung Steinberger See fahrend.
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24: In der Regensburg im Villapark 26 Grad, in Bleibach im Landkreis Cham 23 Grad und in Pyrbaum im Landkreis Neumarkt sind es derzeit 27 Grad. Cool bleiben lautet die Devise heute. Das wird ein heißer Tag. 31 Grad heute in den Spitzen. Dazu nur ein paar kleine Wolken über uns. Der Wettertrend. Der Sommer geht in die Vollen mit Backofentemperaturen tagsüber jeweils über 30 Grad und so geht's die nächsten Tage weiter bei uns. Auch in der Nacht kühlt es nur schwach ab. Tiefstwerte liegen da immer so knapp unter 20 Grad.
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14: A6 Nürnberg Richtung Pilsen zwischen Bleistein und Weidhaus. Momentan 2 Kilometer Stau.
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14: Blitzer steht auf der A93 Regensburg Richtung Weidenbahn. Hier kurz vor Nappburg. Und im Landkreis Regensburg wird in Regenstau beim Kreisel geblitzt.
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14: Cool bleiben lautet die Devise heute. Das wird ein heißer Tag. 31 Grad heute in den Spitzen. Dazu nur ein paar kleine Wolken über uns. Der Wettertrend. Der Sommer geht in die Vollen mit Backofentemperaturen tagsüber jeweils über 30 Grad. Und so geht es die nächsten Tage weiter bei uns. Auch in der Nacht kühlt es nur schwach ab. Tiefstwerte liegen da immer so knapp unter 20 Grad.

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2: Beste Laune gleich von Crow mit Traum. Außerdem dabei Alex Warren gibt's für dich mit Fever Dream gleich in voller Länge.
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21: Ich bin Joshua Heise. Luftige Kleidung, ausreichend trinken, Schatten suchen. So können wir uns bei Temperaturen von fast 40 Grad abkühlen. Aber nicht nur wir ächzen unter der Hitze. Der Deutsche Feuerwehrverband warnt vor Brandgefahr wegen trockener Böden. Deshalb kein offenes Feuer, kein Grillen unterm Baum, keine glimmende Zigarette einfach wegschmeißen. Und an die Autofahrer, bitte nicht auf hohem getrocknetem Gras parken. Der Iran-Krieg scheint auf das Ende zuzugehen, trotzdem hat er auch in der deutschen Wirtschaft Spuren hinterlassen. Das IFO-Institut hat berechnet, dass Deutschland durch teurere Energieimporte in diesem und im nächsten Jahr 34 Milliarden Dollar verliert. Pro Kopf macht das ungefähr 400 Euro. Immerhin, die Experten erwarten, dass die Wirtschaft nun wieder leicht wächst. Aufbauen erlaubt. Das Bayerische Oberste Landesgericht hat den Eilantrag eines Münchner Wirtes abgelehnt, der den Aufbau zweier Wiesenzelte verhindern sollte. Der Gastronom Alexander Egger hatte sich bislang erfolglos um ein großes Zelt beworben und hatte deshalb eine europaweite Ausschreibung der Zeltstandplätze verlangt. Mit der gerichtlichen Abfuhr kann der Aufbau planmäßig starten. Der designierte Linken-Chef Pantisano hat Aussagen der Linksjugend Solid zu Israel scharf kritisiert. In der Partei gebe es keinen Platz für Antisemitismus, aber auch kein spezifisches Antisemitismus-Problem, sagte er der Rheinischen Post. Solid-Funktionäre sollen nach ARD-Recherchen im internen Forum von israelischen Konzentrationslagern im Zusammenhang mit dem Gaza-Krieg geschrieben haben. Ein Transport mit radioaktiven Abfällen ist am Abend am Kernkraftwerk Brockdorf in Schleswig-Holstein angekommen. Der Atommüll stammt ursprünglich aus Deutschland und wurde in Sellafield in Großbritannien aufbereitet. Nun wurden sie vertragsgemäß zurückgebracht. Es war demnach der vorerst letzte Transport aus Sellafield. Der Atommüll soll so lange in Brockdorf lagern, bis es ein Endlager in Deutschland gibt.
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2: Schaut gut aus, gute Fahrt.
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2: Regensburg, unsere Wörthstraße. Da steht einer bei Tempo 30. Landkreis Regensburg. In Regenstau wird geblitzt beim Kreisel. Außerdem Neutraubling. Da steht einer in der Geschwister-Scholl-Straße. Jetzt auch bei Tempo 30. A93, Regensburg Richtung Weiden. Kurz vor Nappburg wird geblitzt. Und Landkreis Kelheim, Herrnwald-Tann, Höhe Pfarrheim steht einer, auch bei Tempo 30. Meldestaus und Blitzer, gerne immer kostenlos. Das geht über die 0800 0800 89 7, deine Gong FM Service Hotline.
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2: In Regensburg bei den Arkaden aktuell 29 Grad und 28 bei dir in Vatter. Heute Mittag und Nachmittag scheint die ganze Zeit die Sonne mit nur ganz, ganz wenigen Wolken. Dazu bleibt's heute trocken bei maximal 34 Grad in der Spitze. Morgen dann auch ganztägig Sonne. Es wird ein bisschen schwül heiß mit 36 Grad.
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2: Wunderschönen Donnerstag. Wir haben es schon 12, jetzt ist schon Mittagspause und dann auch nicht mehr lange durchhalten. Dann ist der Tag auch schon wieder rum ums Eck und der Blick geht ab Richtung Wochenende. Schaffen wir mit Musik. Jetzt, wie versprochen, Ed Sheeran. Hörst du mit Sapphire hier auf Gong FM.

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1: Eine Woche WM, so schaut's aus. Was ist bis jetzt passiert? Ich sag zu viel. Es ist Wahnsinn, jeden Tag eine neue verrückte Geschichte. Die letzten 24 Stunden zusammengefasst, kriegst du in 10 Minuten hier auf Gong FM.

0: Norwegen gewinnt 4:1 gegen den Irak. Du, vielleicht sollten wir das am Samstag gegen die Elfenbeinküste auch mal probieren. Schaden kann's nicht.
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11: 12.27 Uhr.
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11: Regensburg, unsere Wörthstraße, da steht einer bei Tempo 30. Außerdem Landkreis Regensburg, der wird in Neutraubling gebitzt. In der Geschwister-Scholl-Straße auch bei Tempo 30. Und in Regenstauf steht einer beim Kreisel. A93 Regensburg Richtung Weiden, kurz vor Nappburg steht auch noch einer. Und Landkreis Kelheim, Herrnwaldtann, Höhe Pfarrheim steht einer auch bei Tempo 30. Meldestaus und Blitzer, gerne immer kostenlos. 0800 0800 89 7 ist deine Gong FM Service Hotline.
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11: In Regensburg bei den Arkaden aktuell 30 Grad und 29 bei dir im Vatter. Heute bleibt es den ganzen Tag richtig schön mit viel Sonne, wenige Wolken. Dazu bleibt es heute trocken mit 34 Grad in der Spitze. Morgen dann auch den ganzen Tag Sonnenschein. Da wird es ein bisschen schwül heiß mit 36 Grad maximal.
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11: Leonie. Ab heute begeben wir uns wieder täglich auf die Suche nach Klimaanlagen. Kleiner Tipp meinerseits, wo es die gibt. Kino, was du da neu gucken kannst, hörst du in 10

0: Ich freue mich ja über die Hitze, die jetzt zurückgekommen ist, aber manche wollen nur flüchten. Geht gut in die Kinos. Was es da Neues gibt, weiß Jonas.
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2: 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Backrooms.
3: Ich habe was gefunden. Im Laden.
4: Okay. Was haben Sie gefunden?
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2: Eine Therapeutin folgt ihrem verschwundenen Patienten an einen unheimlichen Ort. Die sogenannten Backrooms. Ein endloses Labyrinth aus leeren Räumen, flackerndem Licht und seltsamen Geräuschen.
3: Ist da jemand? Ich weiß, wie das klingt, aber Sie müssen verstehen, es ist riesig da drin. Okay, ich komme wieder. Mit Beweisen.
2: Auf der Suche nach ihm verliert sie immer mehr die Orientierung. In den Backrooms scheint nichts logisch zu sein und hinter jeder Ecke könnte eine neue Gefahr warten.
3: Ich lass dich langsam runter. Zieh mich hoch! Was hast du gesehen?
2: Der Horrorfilm basiert auf dem bekannten Internetphänomen Backrooms, das Millionen Menschen online gegruselt hat.
4: Ich verstehe nicht. Was ist das?
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2: Wärmster Tag der Woche, morgen 34 Grad und wir zwei Hübschen, wir tanzen in den Freitag. Neue Musik wird veröffentlicht. Wer was

0: Im Brunnen am Bismarckplatz darf man baden. Das haben wir schon mal mit dem Regensburger Oberbürgermeister geklärt. Aber darf man am Grieserspitz von der Brücke springen? Das klären wir gleich ab 1. Außerdem in der nächsten Stunde mit dabei ist Regard. Hörst du mit Ride It und ganz neu Taylor Swift, hörst du mit Elizabeth Taylor. Gleich in voller Länge hier auf Gong FM.
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28: Ich bin Joshua Heise. Der 8-Stunden-Tag bleibt. Vorerst. Das geht aus einem ersten Entwurf des Arbeitsministeriums hervor, der der deutschen Presseagentur vorliegt. Allerdings sollen Ausnahmeregelungen erweitert werden, sodass Tarifpartner auch wöchentliche Arbeitszeiten vereinbaren können. Im Jahresschnitt sollen maximal 48 Wochenstunden erlaubt sein. Über den Entwurf muss noch regierungsintern abgestimmt werden. Die Nachricht über ein mögliches Ende des Iran-Kriegs macht auch die Autofahrer glücklich, zumindest für den Moment. Laut ADAC kostete Diesel gestern im Tagesschnitt nur noch 3 Cent mehr pro Liter als vor Kriegsbeginn. Bei Super E10 waren es rund 6 Cent. Allerdings ist da der Tankrabatt von 17 Cent eingerechnet, den es vor dem Krieg nicht gab. Wenn der Ende des Monats ausläuft, dürfte es wieder deutlich teurer an der Zapfsäule werden. Bundesaußenminister Wadefuhl will nach der gescheiterten Wahl Deutschlands in den UN-Sicherheitsrat eventuell die Beiträge kürzen. Das sorgt für Kritik. Die Grünen-Politikerin Düring sagte dem Spiegel wörtlich, dass sich Union und Wadefuhl wie beleidigte Leberwürste aufführen, ist unwürdig. Statt mit Kürzungen bei Beiträgen zu drohen, müsse Deutschland die UNO gerade jetzt finanziell stärken. Bei der Wohnungssuche ist die Schufa-Auskunft mittlerweile Standard. Doch wie kommt der Score zustande? Der Bundesgerichtshof verhandelt heute über die Transparenz bei der Werteerhebung. Mehrere Verbraucher hatten geklagt, weil die Auskunftei nicht erklären will, wie ihr Score berechnet wird. Die Schufa hingegen beteuert, dass sie die entsprechende EU-Richtlinie erfüllt. Ein Urteil steht noch aus. Das Kultusministerium hat die Leistungsnachweise an bayerischen Schulen reformiert. Die bei Schülerinnen und Schülern verhassten Exen bleiben demnach erhalten, aber künftig sollen auch andere Formate zur Leistungserhebung erlaubt sein, zum Beispiel Debatten, Erklärvideos oder sogar Podcasts. Ebenso soll KI sowohl beim Lernen als auch bei Rückmeldungen eingesetzt werden dürfen.
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2: A93, Holledau Richtung Regensburg zwischen Mainburg und Eigelsbach. Aktuell Gegenstände auf der Fahrbahn und ein defektes Auto am Standstreifen. A93 Weiden Richtung Regensburg zwischen Schwarzenfeld und Schwandorf Nord. 2 Kilometer Stau, dauert 8 Minuten länger. Gute Fahrt.
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2: Da ist einiges los, wir machen es schnell. Regensburg untere Wörthstraße, Tempo 30. Außerdem Dr. Johann Meyer Straße. Einer steht auch in der Franz-Josef-Strauß-Allee, Höhe Uniklinik. Regensburg Westenviertel. Da wird in der Lilienthalstraße direkt vor unserer Haustür geblitzt, Richtung Prüfeninger Straße. Landkreis Regensburg, da steht einer in Neutraubling in der Geschwister-Scholl-Straße bei Tempo 30. Landkreis Schwandorf, Nittenau, Brucker Straße, da steht einer beim Autohaus. Und zum Schluss Landkreis Kelheim, Herrnwaldtann, Höhe Pfarrheim. Da wird auch bei Tempo 30 geblitzt. Melde Staus und Blitzer, gerne mal kostenlos. 0800 0800 89.7 ist deine Gong FM Service Hotline.
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2: 30 Grad messen wir in Regensburg am Duldplatz und 30 sind es auch bei dir in Kelheim. Maximal 34 gibt es heute in der Spitze und da bleibt es den ganzen Tag schön mit ganz viel Sonne, vereinzelt wenige Wolken.
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2: So, Punkt genau, 13 Uhr. Das Schnitzelkoma. Klopft langsam an die Tür, der Kaffee arbeitet auf Hochtouren. Perfekter Zeitpunkt für gute Musik und für Geschenke. Denn auch in dieser Stunde schicken wir dich aufs Zuckerbrot und Peitsche Festival. Also, Mittagspause genießen und schön hier bei Gong FM bleiben.

Je heißer es wird, desto kreativer werden die Regensburger bei der Suche nach Abkühlung. Manche holen den Ventilator raus, andere springen gleich von der Brücke. Also halt ins Wasser. Ob das im Griesersteg wirklich eine gute Idee ist und was die Wasserschutzpolizei dazu sagt, hörst du in 10 Minuten hier auf Gong FM.

0: zwei engelsgleiche Stimmen hier auf Gong FM. Leonie und Callum Scott mit Stay. Der Sommer gibt richtig Gas. Heute schon knapp 33 Grad. Am Wochenende soll es sogar Richtung 36 gehen. Und wenn es heiß wird, sieht man in Regensburg auch wieder die ersten Mutigen vom Griesersteg in die Donau springen. Stellt sich natürlich die Frage, darf man das eigentlich, Becky?
1: Ich habe dazu mit dem Pressesprecher der Wasserschutzpolizei gesprochen. Seine Antwort, das Springen selbst ist gar nicht das eigentliche Problem. Aber im Umkreis von 100 Metern um eine Brücke darf man nicht schwimmen. Das heißt übersetzt, wer runterspringt, landet zwar im Wasser, darf dort offiziell aber gar nicht sein. Aber keine Sorge, dafür landet man nicht direkt im Gefängnis. Es handelt sich um eine Ordnungswidrigkeit, also höchstens um ein Bußgeld. Der eigentliche Grund für die Regel ist die Sicherheit. Je nach Wasserstand kann es schnell gefährlich werden und Verletzungen sind leider keine Seltenheit.
0: Und warum springen dann trotzdem ständig Leute?
1: Ganz einfach, man kann nicht jede Person kontrollieren und oft wird auch mit Augenmaß entschieden. Das Springen selbst ist gar nicht das eigentliche Problem, aber im Umkreis von 100 Metern um eine Brücke darf man nicht schwimmen. Das heißt übersetzt, wer runterspringt, landet zwar im Wasser, darf dort offiziell aber gar nicht sein. Aber keine Sorge, dafür landet man nicht direkt im Gefängnis. Es handelt sich um eine Ordnungswidrigkeit, also höchstens um ein Bußgeld. Der eigentliche Grund für die Regel ist die Sicherheit. Je nach Wasserstand kann es schnell gefährlich werden und Verletzungen sind leider keine Seltenheit.
0: Und

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12: 13:28 Uhr.
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12: A6 Nürnberg Richtung Pilsen. Zwischen Schmidtgarten und Nappburg West. Aktuell 1 Kilometer Stau. Das dauert 13 Minuten länger. Sonst schaut's gut aus. Gute Fahrt.
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12: Regensburg. Untere Wörthstraße. Tempo 30. Außerdem Dr. Johann Meyer Straße. In der Franz-Josef-Strauß-Allee steht auch einer Höhe Uniklinik. Außerdem Regensburg-Westenviertel. Lilienthal-Straße. Da wird Richtung Prüfeninger Straße geblitzt. Landkreis Regensburg. In Neutraubling steht einer Geschwister-Scholl-Straße bei Tempo 30. Landkreis Regensburg. Regen-Stau. Auf Valentinsbad, Landkreis Schwandorf, da wird in Nittenau geblitzt, in der Brucker Straße beim Autohaus. Und zum Schluss Landkreis Kelheim, Herrnwald-Tann, Höhe Pfarrheim, steht auch einer bei Tempo 30. Melde Staus und Blitzer kostenlos über die Gong FM Service Hotline. Das ist die 0800 0800
0: 89.7. 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
12: 31 Grad messen wir in Regensburg am Haidplatz und 30 bei dir in Abensberg. Maximal 34 gibt's heute in der Spitze. Dazu scheint den ganzen Mittag und Nachmittag die Sonne. Morgen dann ähnlich viel Sonne, da wird's aber schwül heiß mit 36 Grad maximal.
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12: So, Wurstsemmel bitte einmal ganz kurz weglegen und den Hörer in die Hand nehmen. Wir machen gemeinsam Pläne für dein Wochenende. Für dich geht's aufs Regensburger Original des Zuckerbrot und Peitsche. Free Tickets kriegst du im Gong FM Ticketsommer in der nächsten Viertelstunde.

0: Morgen geht's endlich los, deswegen jetzt hör da in die Hand und Tickets gewinnen fürs Regensburger Original, das Zuckerbrot und Peitsche.
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0: genau, 13.39 Uhr, die Zeit für Geschenke.
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0: Und ich habe die besten Nachrichten überhaupt. Ab morgen passt einfach alles zusammen. Bis zu 36 Grad, Sommer satt, Fußball-WM und dazu eins der größten Festival-Highlights der Region. Wir schicken dich zum Zuckerbrot und Peitsche-Festival dieses Wochenende in Regensburg. 2 Tage voller Beats mit Acts wie Aka Aka, Felix Kröcher, Moon Boutica, Justin Tinder Date und viel mehr. Und als wäre das nicht schon genug. Die WM läuft natürlich auch. Am Samstag spielt Deutschland und das Match gibt's direkt beim Festival auf der Großbildleinwand. Festival und Public Viewing. 2 in 1. Super. Und hin geht's für den oder die in der nächsten Leitung. Gong FM das Studio hier. Wer ist dran?
3: Hallo, da ist Michaela.
0: Michaela, du warst am schnellsten und deshalb bekommst du von Gong FM Tickets fürs Zuckerbrot.
3: Ja, Wahnsinn.
0: Michaela, oh, wir laden dich und Freunde ein. Hast du schon jemanden im Kopf, den du unbedingt mitnehmen willst?
3: Ja, da gibt's einige. Also meine Mädels wollen da mit Sicherheit mitgehen.
0: Gönnt ihr euch einen guten Abend, oder?
3: Aber hallo.
0: Dann wünsche ich euch ganz, ganz viel Spaß. Genießt die Sonne, das Festival und natürlich die WM-Stimmung.
3: Mach ganz super. Wie geil. Voll. Genau das Richtige bei dem Wetter.
0: So schaut's nämlich aus. Hey, wir sehen uns dort. Und für alle anderen, keine Sorge, die nächste Chance auf Tickets gibt's heute noch vor Feierabend. Also dranbleiben.
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0: Ich habe letztens eingekauft, habe ich so WM-Sammelkarten bekommen. Fliegen jetzt bei mir irgendwo in der Wohnung rum, weiß ich nicht, was ich mit denen soll. Die Sticker zur aktuellen WM wären mir tatsächlich lieber gewesen. Wo du die heute noch tauschen kannst, wenn dir was fehlt, hörst du ab 2. Außerdem... aktuell von Jennifer Lopez und David Guetta, Save Me Tonight. Außerdem dabei... gleich in voller Länge hier auf Gong FM.
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21: Ich bin Joshua Heise. Mehr als die Hälfte aller jungen Europäer hat schon Hassnachrichten im Internet erhalten. Das zeigt eine aktuelle Eurostat-Auswertung. Betroffen sind vor allem 16- bis 34-Jährige. Hauptgrund für die Anfeindungen waren demnach politische oder soziale Ansichten. Frauen und Mädchen sind dabei öfter betroffen als Männer. Bei der Wohnungssuche oder der Kreditaufnahme geht ohne die Schufa-Auskunft wenig. Wie der Score genau berechnet wird, ist aber aus der Sicht von vier Klägern nicht transparent genug. Deshalb befasst sich heute der Bundesgerichtshof damit. Die Schufa selbst sagt, dass sie bereits transparent genug ist. Zudem müssen Auskunftteilen ab November auf Anfrage alle Scores und die wichtigsten Einflusskriterien offenlegen. Ein mögliches Ende des Iran-Kriegs lässt die deutsche Wirtschaft aufatmen. Das IFO-Institut hat seine Wachstumsprognose den Umständen entsprechend leicht angehoben. Demnach rechnen die Experten damit, dass das BIP in diesem Jahr um 0,8% steigt. Das alles stehe und falle aber damit, ob die Bundesregierung Reformen einleite. Zudem warnt die Bundesbank vor einer Inflation von über 3%. Ein Münchner Wirt wollte per Eilantrag verhindern, dass zwei Traditionszelte beim Oktoberfest zugelassen werden. Das bayerische oberste Landesgericht hat diesen Antrag jetzt abgelehnt. Der Aufbau der Zelte kann also am 29. Juni starten. Der Kläger findet, die Stadt München müsste die begehrten Wiesenzelte EU-weit ausschreiben. Ob er damit recht hat, ist noch offen, aber für dieses Jahr kommt die Entscheidung so oder so zu spät. Bei der Fußball-WM in Nordamerika will die Schweiz heute ihren Patzer aus dem ersten Spiel vergessen machen. Um 21 Uhr trifft unser Nachbarland auf Bosnien-Herzegowina. Nach dem 1:1 gegen Katar steht die Schweiz unter Druck. Aber auch Bosnien hatte 1:1 gegen Kanada gespielt. Im ersten Spiel des Tages bekommt es heute Tschechien ab 18 Uhr mit Südafrika zu tun.
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0: Die A6 Nürnberg Richtung Pilsen zwischen Amberg-Ost und Nappburg-West haben wir aktuell 2 Kilometer Stau. Das dauert 24 Minuten länger. Sonst alles ruhig. Gute Fahrt.
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0: Da ist ein bisschen was los. Regensburg, Dr. Johann-Meyer-Straße. Außerdem Franz-Josef-Strauß-Allee, Höhe Uniklinik. Regensburg-Westenviertel in der Lilienthal-Straße wird geblitzt in Richtung Prüfeninger-Straße. Landkreis Regensburg, Regenstau beim Valentinsbad steht einer. Und Wenzenbach im Kapellenweg wird geblitzt bei Tempo 30. Zum Schluss Landkreis Warndorf, Nittenau-Brucker Straße, da steht einer beim Autohaus. Wenn du noch mehr gesehen hast, Staus oder Blitzer, gerne kostenlos melden. Geht über die Gong FM Service Hotline, die 0800 0800 89 7.
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0: 32 Grad haben wir in Regensburg beim Bahnhof und 31 bei dir in Riedenburg. Und es gibt nicht viel zu sagen, außer wir dürfen uns freuen. Den ganzen Tag heute viel Sonne im Mix mit ein bisschen Wolken bei maximal 34 Grad in der Spitze.
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0: Kurze Frage, die bei Fußballfans gerade zuverlässig den Blutdruck hochtreibt. Welcher Sticker fehlt dir noch? Und noch schlimmer, wie oft hast du den gleichen Spieler schon gezogen? Falls du beim Gedanken dran gerade leicht aggressiv wirst, Regensburg hat heute die Lösung, wie du an deinen fehlenden Musiala oder Wirtz-Sticker kommst. Hörst du in 10 Minuten.

Gong FM mit einer kurzen emotionalen Frage. Wie viele doppelte Panini-Sticker liegen aktuell bei dir zu Hause rum? 5, 20 oder vielleicht schon so viele, dass du theoretisch eine zweite Nationalmannschaft aufstellen könntest? Steigt der Puls, ne? So ein bisschen. Man ärgert sich einfach. Abhilfe schafft Regensburg mit der ersten Panini-Tauschbörse. Heute ab 15 Uhr auf der Jahninsel treffen sich Fußballfans, um genau das zu machen, was man seit Jahrzehnten macht. Verzweifelt nach dem einen Sticker suchen, der einfach irgendwie nie aus dieser Packung kommen will. Du bringst dein Album mit, deine Doppelten, und dann wird vielleicht aus deinen 5 Pavlovichs endlich der eine Musiala, der dir noch fehlt. Und ganz ehrlich, es gibt kaum ein schöneres Gefühl, als wenn jemand sagt, klar habe ich den doppelt. Die Panini-Tauschbörse steigt auf der Jahninsel, kostet nichts und du musst dich auch nicht anmelden. Geht in knapp einer Dreiviertelstunde los auf der Jahninsel in Regensburg. Einfach vorbeikommen, tauschen und das Album endlich ein bisschen voller machen. Auf dem Weg dahin immer voll die Hits, jetzt Turn the Lights Off hier auf Gong FM.

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13: 14.28 Uhr.
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13: A6 Nürnberg Richtung Pilsen zwischen Amberg Ost und Nappburg West. Aktuell 4 Kilometer Stau, das dauert 24 Minuten länger. Sonst schaut's gut aus, gute Fahrt.
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13: Da ist heute ein bisschen was los. Regensburg, Dr. Johann Meyer Straße, außerdem Franz Josef Strauß Allee, Höhe Uniklinik. Regensburg Westenviertel, Lilienthal Straße, in Richtung Prüfeninger Straße steht einer. Landkreis Regensburg Wenzenbach, da wird im Kapellenweg geblitzt, auch bei 30. Und Regenstauf, da steht einer beim Valentinsbad. Zum Schluss. Landkreis Schwandorf-Nittenau, Brucker Straße, da steht einer beim Autohaus. Melde Staus und Blitzer gerne mal kostenlos. Es geht bei uns übrigens auch per WhatsApp an die 0160 89 70 89 7.
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13: 32 Grad in Regensburg beim Bahnhof, 31 bei dir in Riedenburg. Maximal 34 gibt's heute in der Spitze. Dazu bleibt's heute richtig schön mit einem Mix aus Sonne und ein bisschen Wolken. Morgen legen wir dann nochmal einen drauf. Da wird's schwül heiß mit dem ganzen Tag Sonne bei 36 Grad maximal.
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1: Madonna und Sabrina Carpenter hier auf Gong FM mit Bring Your Love. Wir haben es 14.52 Uhr, heißt Schichtwechsel. Hallo Pierre.
2: Hallo Leonie. Was geht?
1: Was geht?
2: Ich habe ganz viele Tickets dabei für Zuckerbrot und Peitsche.
1: Wow.
2: Und die möchte ich loswerden.
1: Willst du das?
2: Ja, aber ich habe ja meine zwei schon gekauft.
1: Mhm.
2: Und
1: vorbildlich natürlich.
2: So. Und werde dann den Rest hier einfach, den ich auch gekauft habe, für alle einfach verschenken.
1: Natürlich, weil Pierre ist unser großer Gönner hier.
2: Von meinem eigenen Geld.
1: Ja, ganz klar. Also Tickets fürs Zuckerbrot und Peitsche. Und Pierre kriegt sie hier auf Gong FM jetzt.
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11: Ich bin Joshua Heise. Die Bundesregierung will das Heizungsgesetz der Ampel kippen, doch es gibt verfassungsrechtliche Bedenken. Das zeigt ein Gutachten der wissenschaftlichen Dienste des Bundestags. Es geht um die Frage, ob durch das neue Gebäudemodernisierungsgesetz Klimaschutzpflichten auf die Zukunft verschoben werden. Auch mehrere Umweltverbände halten den Gesetzentwurf der Bundesregierung für verfassungsrechtlich höchst zweifelhaft. Immer wieder werden Kommunalpolitikerinnen und Politiker angegriffen, sei es verbal oder auch körperlich. Seit ungefähr 2 Jahren gibt es eine Anlaufstelle für die Politiker und da gibt's jetzt eine erste Bilanz. Demnach haben sich 320 Kommunalpolitiker beraten lassen, vor allem wegen Beleidigungen, übler Nachrede und Verleumdungen. Sachsens Ministerpräsident Kretschmer warnt vor einem Durchbrennen der Brandmauer gegen die AfD. Der CDU-Politiker sagte dem Spiegel, die Brandmauer verschaffe nur Zeit, löse aber kein Problem. So sei die AfD bereits an Orten, wo sie über 50% der Stimmen bekäme, nicht mehr auf andere Parteien angewiesen. Brisant, erst gestern hatten konservative und rechte EU-Abgeordnete für Abschiebezentren in Drittstaaten gestimmt. Wie können Fußballspiele im Stadion sicherer werden? Dafür haben die Innenminister der Länder verschiedene Lösungsansätze. Sachsens Innenminister Schuster vertritt zum Beispiel die umstrittene Position, dass die Tickets personalisiert werden sollten, zunächst als Pilotprojekte mit einzelnen Vereinen. Sein hessischer Kollege Posek lehnt das ab. Einig sind sich die Minister aber in dem Punkt, dass stärker gegen Pyrotechnik vorgegangen werden soll. In Kempten im Allgäu durften Kinder in den letzten 2 Jahren nur mit erwachsener Begleitung auf den Spiel- oder Bolzplatz. Doch diese Maßnahme ist verfassungswidrig und damit nichtig. Das hat der Bayerische Verfassungsgerichtshof entschieden. Die Begründung: für die Entwicklung von Kindern sei wichtig, dass sie auch mal unbeaufsichtigt auf den Spielplatz gehen. Die Stadt hatte mit dem Verbot Unfälle vermeiden wollen.
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2: A6 Nürnberg Richtung Pilsen zwischen Amberg Ost und Nahburg West. 4 Kilometer Stau, da brauchst du aktuell 36 Minuten länger. A93 Holledau Richtung Regensburg zwischen Elsendorf und Siegenburg. 1 Kilometer Stau, da dauert 5 Minuten länger. A93 Regensburg Richtung Weiden zwischen Schwandorf Süd und Schwandorf Mitte. Gefahr durch Gegenstände auf der Fahrbahn, da liegt eine Stoßstange. A93 Regensburg Richtung Weiden zwischen Wernberg-Köblitz und Luhe-Wildenau. 4 Kilometer Stau, da dauert es 9 Minuten länger.
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2: Haben wir zweimal im Landkreis Regensburg, einmal im Regenstaub am Ballen. Valentinsbad, gemein, ja, wenn man sich beeilen, ins Wasser zu kommen und dann Foto gemacht. Naja, außerdem auch in Wenzerbach im Kapellenweg, da ist 30 erlaubt. Melde Stausenblitzer gerne auch per WhatsApp unter 0160 987 0987.
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2: Jetzt haben wir da den Sommer und es wird krass. 33 Grad haben wir es aktuell hier vor den Gong FM Studios in der Lilienthalstraße und 32 Grad sind es in Saal an der Donau. Heute Nacht geht es runter auf 17 Grad, morgen dann 34 Grad, Samstag 32 und Sonntag bis zu 36 Grad.
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2: Und am Samstag gibt's das zweite Gruppenspiel der deutschen Nationalmannschaft. Und wo du Public Viewing gucken kannst, obwohl es erst um 22 Uhr losgeht und wo du vielleicht noch reservieren solltest, sage ich dir gleich in einer Viertelstunde.

FM um 15.06 Uhr. 33 Grad in Regensburg, blauer Himmel, Sonnenschein. Einfach mal den Chef fragen, ob man heute früher gehen kann. Ein bisschen an den See oder ins Westbad, RT-Bad. Frag einfach mal, sag einfach, der Typ von Gong FM hat gesagt, heute kriegen alle frei. Es ist badefrei. Probieren wir es einfach. Hey, du hörst Gong FM.

Rock FM um 15.15 Uhr und am Samstag um 22 Uhr spielen die Deutschen das zweite Gruppenspiel gegen die Elfenbeinküste. Ob das wieder ein 7:1 wird? Ja, ich glaube eher so ein 4:1. Also mal ein entspanntes 4:1. Aber hey, wo guckt man denn alles? Also das Ding ist, es ist ja um 22 Uhr Anpfiff, aber dadurch, dass es sehr, sehr warm bleibt und auch am nächsten Tag die meisten von uns frei haben, kann man das auf jeden Fall machen. Und auch die Stadt hat das Go gegeben zum Public Viewing, zum Beispiel am Plaza Beach. Kannst du noch reservieren? Solltest du auch reservieren, wenn du da irgendwie einen geilen Platz haben möchtest. Ansonsten einfach so spontan früh vorbeikommen und sich so einen Liegestuhl sichern. Ansonsten auch im Dinero, im Prüfeninger Schlossgarten. Auch da brauchst du Tickets. Also auf jeden Fall jetzt schon noch drum kümmern, dass du dann auch wirklich fest mit da rechnen kannst, wo du guckst. Oder du bist beim Zuckerbrunnen und Peitsche Festival, da musst du das Festival auch nicht verlassen. Da wird es nämlich dann im Biergarten auf Großbildleinwand übertragen um 22 Uhr. Also jedem das seine. Ich werde wahrscheinlich mal Zuckerbrot gucken. Sag dir, wie es ist. Ja, ist auch mal geil. Ungewöhnliche Location, um da zu gucken. Aber wird geil. Jetzt gibt's Summer hier auf Regensburg Hit Radio. Gong FM.

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2: Das Polizeipräsidium Oberpfalz in Regensburg will mehr Menschen für Zivilcourage sensibilisieren. Gemeinsam mit dem Dominik Brunner Förderverein werden jetzt Workshops und Präventionsangebote für Schulen, Vereine und Betriebe angeboten. Dabei geht es darum, in schwierigen Situationen richtig zu handeln, aufmerksam zu sein, Hilfe zu organisieren, die Polizei zu rufen und Betroffene zu unterstützen. Wichtig dabei, helfen ja, aber ohne sich selbst in Gefahr zu bringen.
3: Danke, Becklinde.
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3: A6 Nürnberg Richtung Pilsen zwischen Amberg Ost und Nabburg West. 6 Kilometer Stau, da dauert es aktuell 23 Minuten länger. Rüber auf die A93 Holledau Richtung Regensburg zwischen dem Kreuz Regensburg und Prüfening. 2 Kilometer Stau, da dauert es 5 Minuten länger. Da auch bitte auf der Autobahn bleiben. Runterfahren bringt gar nichts. A93 Holledau Richtung Regensburg zwischen Elsendorf und Siegenburg. 1 Kilometer Stau, da dauert es 5 Minuten länger.
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3: Haben wir im Landkreis Regensburg, Mensch, aber auch im Kapellenweg, da ist Tempo 30 erlaubt. Melde Staus und Blitzer gerne auch per WhatsApp unter 0160 89 70 89
1: 7. 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
3: 33 Grad haben wir es in Stadt am Hof. Da sind die Gläser voll mit Aperol. In Obertraubling auch 32 Grad. Es ist wirklich richtig schön heiß und es bleibt auch so wirklich. In der Nacht geht es runter auf 15 bis 17 Grad. Morgen dann ganz klarer Himmel, überhaupt keine Wolken mehr am Start. 34 Grad, am Samstag dann 32, am Sonntag 33 Grad. Also das Wochenende, das wird absolut genial.
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3: Und wenn du am Wochenende noch nichts vorhast und sagst, hey, ich hätte eigentlich mal Bock, mal wieder richtig feiern zu gehen, so ein bisschen Crash Out, let's go. Wir schicken dich gleich aufs Zuckerbrot und Peitsche Festival. Also bleib dran.

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1: Und das Geile ist, man muss gar nicht mehr lange warten. Du kannst morgen schon hingehen auf Zuckerbrot und Peitsche. Freitag und Samstag. Weekend-Tickets, Freunde. Das heißt für euch jetzt das hier.
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3: Und zwar ohne Umwege direkt morgen zum Pürkelgut. Denn Zuckerbrot und Peitsche startet morgen um 16 Uhr, geht am Samstag natürlich weiter und wir haben jetzt ihn in der Leitung. Ich bin gespannt. Eine oder einen trifft's hier in die Live-Show. Gong FM, hier ist der Pierre. Hallo.
4: Hallo, hier ist die Rebecca.
3: Rebecca, hallöchen.
4: Servus.
3: Und du klingst schon, Rebecca, so ein bisschen nach Wochenendstimmung, finde ich.
4: Ja, stimmt.
3: Ja.
4: Ich hab Bock aufs Wochenende.
3: Du hast schon geil, 4 Tage Woche, beste. Diskutiere auch jeden Monat mit meinem Chef, ich krieg sie nicht. Ich krieg sie einfach nicht. Aber gut.
4: Schade.
3: Ja. Aber Rebecca, wir haben was gemeinsam. Wir gehen morgen nämlich alle aufs Zuckerbrot und Peitsche Festival. Du gewinnst Tickets von uns.
4: Yeah, sehr geil. Dankeschön.
3: Und zwar insgesamt 4 Tickets für dich. Wen nimmst du mit? Hast du schon eine Idee?
4: Wahrscheinlich meine Mädels und mein Bruder, der hat Geburtstag am Wochenende.
3: Wie alt wird der?
4: 37.
3: 37, ja, da kann man aber sowas mal noch aufs Festival gehen. Das ist ja überhaupt kein Problem.
4: Fall.
3: Geil, dann wünsche ich euch ganz, ganz viel Spaß. Bleibt noch in der Leitung und dann sehen wir uns beim Zuckerbrot und Peitsche am Wochenende.
4: Super, danke schön.
3: Gerne, Rebecca. Und für alle, die jetzt nicht gewonnen haben, überhaupt nicht schlimm. Wir haben heute noch reichlich Tickets. Einfach dranbleiben hier bei uns.
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0: Und hier geht's gleich weiter mit Hauptstadtmusik aus Berlin von Alle Farben. Außerdem Teddy Swims für dich mit am Start. Und um Punkt 16 Uhr zaubern wir ein bisschen mit Lady Gaga. Abracadabra.
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20: Ich bin Joshua Heise. Der bekannt gewordene Entwurf zur Arbeitszeitreform sorgt für Ärger. Das SPD-geführte Arbeitsministerium will am 8-Stunden-Tag festhalten, aber Ausnahmen per Tarifvertrag erlauben. Bis zu 48 Stunden pro Woche sollen möglich sein. Die CDU-Politikerin Konnemann nennt den Entwurf in der Neuen Osnabrücker Zeitung einen Gegenentwurf zum Koalitionsvertrag. Arbeitgeberpräsident Dulger fordert eine komplette Überarbeitung. Preppen für den Notfall. Die Innenminister der Länder empfehlen einen Notfallrucksack für jeden Haushalt. Immer griffbereit neben der Haustür. Darin sollen Lebensmittel, Medikamente, Dokumente und eine Taschenlampe stecken. Hintergrund: Im Katastrophenfall könne der Staat nicht garantieren, dass Supermärkte alles Wichtige vorrätig haben. Geplante Kürzungen beim Wohngeld könnten vor allem Rentnerinnen und Rentner treffen. Nach Regierungszahlen, die die Grünen angefragt hatten, haben 2024 rund 1,2 Millionen Menschen Wohngeld bezogen. Mehr als die Hälfte davon waren Rentnerinnen und Rentner. Bauministerin Huberts will beim Wohngeld 1 Milliarde Euro einsparen. Nachdem die USA und der Iran das Friedensabkommen unterschrieben haben, soll die Straße von Hormuz schnell wieder geöffnet werden und Deutschland könnte helfen. Verteidigungsminister Pistorius sagt, Truppen der deutschen Marine seien unterwegs, um dabei zu helfen, die Wasserhandelsstraße von Minen zu befreien. Ob es zum Einsatz kommt, ist aber noch nicht klar. Wohl jede Schülerin und jeder Schüler hasst sie, die Echsen. Letztes Jahr gab es sogar eine Petition dagegen, aber die unangekündigten Tests bleiben. Trotzdem soll die Prüfungskultur in Bayern modernisiert werden. Das Kultusministerium hat mitgeteilt, dass Lehrkräfte in Zukunft auch durch Debatten, Erklärvideos oder Podcasts Noten machen dürfen. Gelten soll das Ganze ab dem kommenden Schuljahr.
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0: A3 Nürnberg Richtung Passau zwischen dem Kreuz Deggendorf und Hengersberg. 2 Kilometer stockender Verkehr, da dauert es 4 Minuten länger. A6 Nürnberg Richtung Pilsen zwischen Amberg Ost und Naburg West. 3 Kilometer Stau, da brauchst du 10 Minuten länger. Wir wechseln auf die A93 Holledau Richtung Regensburg zwischen dem Kreuz Regensburg und Regensburg West. 4 Kilometer Stau, Zeitverlust hier 10 Minuten. Bitte auf der Autobahn bleiben, das Rausfahren bringt nichts. A93 Weiden Richtung Regensburg zwischen Schwarzenfeld und Schwandorf Mitte. Dichter Verkehr, da dauert es 2 Minuten länger. Und wir schauen noch ins Stadtgebiet Regensburg, Nordgaustraße, Amberger Straße, zwischen Donaustaufer Straße und B16 bei Galgenhofen. Dichter Verkehr, hier braucht ihr aktuell 3 Minuten länger.
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0: Melde Stausenblitzer gerne auch per WhatsApp unter 0160 89 70 89
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0: 32 Grad haben wir es aktuell gemessen am Domplatz und 31 Grad sind es am RT-Bad oder Wörth-Bad, je nachdem, wie du es magst. Ansonsten geht es heute Nacht runter auf 16 Grad, morgen dann ganzen Tag blauer Himmel, Sonnenschein bei 34 Grad, Samstag 32, Sonntag 36 Grad. Also der Sommer ist angekommen und er bleibt.
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0: Schön, dass du mit am Start bist. Nächste Woche startet hier schon wieder das nächste Festival und da kommt Mallorca direkt nach Regensburg und die Temperaturen, die sprechen für sich und das Line-Up auch richtig geil. Mehr dazu gleich bei uns in einer Viertelstunde.

Mr. Know-It-All. Kennen wir alle im Freundeskreis, oder? So, ich weiß alles, ich weiß alles. Mr. Google. Bei ihm weiß ich zumindest, dass er sehr, sehr gut kochen kann und das auch sehr, sehr leidenschaftlich. Hat sogar eine eigene Insta-Kochseite. Alle Farben gibt's jetzt mit Body Talk hier auf Go.

0: Gong FM hier. 16.16 Uhr haben wir es. Nächste Woche ist Samstag, Freunde. Da kommt der halbe Bierkönig, die Künstler vom Bierkönig und vom Megapark hier zu uns nach Regensburg zum Malle Open Air. Und es gibt da auch noch Tickets und das Wetter, das ist wirklich malemäßig angesagt. Bis zu 32 Grad. Und das Geile ist, bei diesem Festival gibt es einfach die Maß für 59. Das kriegst du nicht mal mehr auf Malle, ne? Für 59 eine Maß. Wilde Sache. So, wer ist denn im Line-Up? Hören wir mal rein. Julian Benz, den kennen wir doch alle mit dem Song mit Easy Glück.
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0: Außerdem mit Spektakel, die kennen wir auch mit. Oh, auch geil. Mit

außerdem auch der Honk, der den Delfin zusammen mit Easy Glück gemacht hat. Also wirklich einige Leute da, die wirklich Bock haben. Elias Sternhardt auch mit Rumbombe, sag doch ja. Also wenn du jetzt noch sagst, hey, das ist nichts für mich, dann magst du wahrscheinlich meine nicht. Deswegen alle, die Male lieben, kommen am Samstag aufs Pökelgut. Nächste Woche Samstag zum Male Open Air. Tickets gibt's überall da, wo es Tickets gibt. Und jetzt gibt's Alex Warren, Fever Dream hier auf Gong FM.

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3: Unterwegs. Der Mann klingelt an Haustüren und bittet angeblich im Namen der Pfarrei St. Wolfgang um Geld. Die Pfarrei sagt klar, der gehört nicht zur Kirche. Aufgetreten ist er zuletzt in Ziegelsdorf und Pendling. Die Polizei ermittelt wegen Betrugs und bittet, wer den Mann erneut sieht, bitte sofort die 110 wählen.
4: Dankeschön, Becky.
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4: A6 Nürnberg Richtung Pilsen zwischen Amberg Ost und Nahburg West. 3 Kilometer Stau. Hier brauchst du aktuell 28 Minuten länger. Kritisch wird's auf der A93. Jetzt heute da Richtung Regensburg zwischen Bad Abbach und Regensburg-Prüfening. 5 Kilometer Stau. Zeitverlust hier aktuell 57 Minuten. Grund ist eine Tunnelsperrung. A93 Regensburg Richtung Holledau zwischen Regensburg West und Kumpf. Mühl, 2 Kilometer Stau, da dauert es 5 Minuten länger. A93 Regensburg Richtung Holledau. Zwischen dem Autobahnschlussstelle Kreuz Regensburg und Autobahnkreuz Regensburg ein defekter LKW, der Beschleunigungsstreifen ist da aktuell blockiert. Und noch auf die B15 Landshut Richtung Saalhaupt zwischen Schierling Nord und der Einfahrt zur A93. Saalhaupt, Gefahr durch Gegenstände auf der Fahrbahn, da liegen Reifenteile.
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4: Melde Stausenblitzer gerne auch per WhatsApp unter 0160 987 0987.
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4: Aktuell haben wir es 33 Grad am Botanischen Garten und 32 Grad sind es in Saal an der Donau im Landkreis Kelheim. In der Nacht geht's runter auf 15 Grad, morgen wird es richtig, richtig heiß nochmal. 34 bis 36 Grad, blauer Himmel, Sonnenschein. Die Wolken, die wir gerade noch am Regensburger, Schwandorfer, Kelheimer Himmel sehen, die sind morgen weg. Da gibt's gar nichts. Samstag dann ein Mix aus Sonne, sehr viel Sonne und Wolken bei 32 Grad. Sonntag dann wieder um die 34 Grad.
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4: Was geht ab in den nächsten Tagen oder vielleicht auch schon heute Abend? Wir sagen es dir gleich in genau dieser Rubrik. Was geht ab in einer guten Viertelstunde?

0: Region. Nachhaltigkeit ist ja wirklich ein wichtiges und großes Thema heutzutage. Egal, ob du da auch schon voll deep drin bist oder dich noch so ein bisschen reinschnupperst. Vielleicht ja sogar gerade dann. Dann trag dir schon mal für dieses Wochenende die Nachhaltigkeitsmeile ein. Die startet am Freitag ab 14 Uhr beim Goldenen Waller und geht bis Sonntag. Die bietet mehr als nur Infos rund ums Thema. Es sind auch Flohmärkte, Musikevents und vieles mehr. Das ist ein schönes Event. Alles für ein rundum perfektes Wochenende, um was Gutes zu tun und dabei auch noch eine tolle Zeit zu haben. Sommerabend im Park, warmes Licht, frische Luft und ein Moment nur für dich. Ja, wenn du die Zeit eher draußen verbringen willst, dann geh doch heute einfach mal in den Herzogpark. Da gibt's heute ab 18 Uhr Yoga und Meditation, Körperwecken, Spannungen lösen, Atemübungen. Hört sich doch sehr entspannt an, oder? Kannst dich online anmelden und da einfach vorbeikommen. Das Ganze läuft dann bar und auf Spendenbasis. Empfohlen werden 22 Euro. Na dann.
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0: Und Kelly Rowland, Dilemma, im Musikvideo übrigens, hat Kelly Rowland ein altes Nokia-Handy in der Hand und will gerade so WhatsApp bzw. eine SMS schreiben, hat aber Excel offen. Achte da mal drauf beim Musikvideo. Geiler Song aus dem Jahr 2002. Und das ganz aktuell, das gibt's gleich. Topic of Becky G, Sorry Puppy. Außerdem für dich mit am Start Miley Harris und Miley Cyrus, End of the World. Gibt's auch noch für dich.
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10: Ich bin Joshua Heise. Das EU-Parlament hat für neue Regeln für Altfahrzeuge gestimmt. Demnach müssen neue Autos künftig so gebaut sein, dass möglichst viele Teile leicht ausgebaut und recycelt werden können, darunter etwa Aluminium, Kupfer und seltene Erden. Außerdem sollen Hersteller für die Kosten der Entsorgung von Altfahrzeugen aufkommen. Bevor die Regeln in Kraft treten können, müssen noch die Mitgliedstaaten zustimmen. Arbeitgeberpräsident Dulger hat einen ersten Entwurf zur Arbeitszeitreform strikt abgelehnt. Das Konzept müsse völlig überarbeitet werden. Es erfülle nicht die Anforderungen einer flexiblen Arbeitswelt. Der Entwurf lässt den 8-Stunden-Tag grundsätzlich unangetastet, will aber Ausnahmen per Betriebsvereinbarung oder Tarifvertrag erlauben. Die Wochenarbeitszeit soll dann maximal 48 Stunden betragen dürfen. Die Corona-Pandemie ist zwar vorbei, aber die Nachwehen hallen noch nach. Zum Beispiel, wenn es um die Maskenkäufe des Bundes geht. Der muss jetzt 220 Millionen Euro nachzahlen plus 100 Millionen Euro Zinsen. Das hat das Kölner Oberlandesgericht geurteilt. Ein Maskenhändler hatte geklagt, weil der Bund seine Lieferung wegen angeblicher Mängel und Fristversäumnissen nicht abgenommen hatte. Das Urteil ist noch nicht rechtskräftig. Bayern hat ein NS-Raubkunstgemälde zurückgegeben, und zwar das Werk Bildnis eines jungen Mannes von Friedrich von Amerling. Das Gemälde geht an die Erben des jüdischen Kunsthändlers Jacques Rosenthal zurück. Er und seine Frau hatten das Bild 1935 unter Zwang verkauft. Bayern steht wegen seines Umgangs mit NS-Raubkunst immer wieder in der Kritik. Zu intransparent und schleppend würde alles vorangehen. Sogar von Vertuschung war schon die Rede. Bei der Fußball-WM in Nordamerika will die Schweiz heute ihren Patzer aus dem ersten Spiel vergessen machen. Nach dem 1:1 gegen Katar steht die Schweiz unter Druck. Um 21 Uhr trifft unser Nachbarland auf Bosnien-Herzegowina. Davor bekommt es noch Tschechien ab 18 Uhr mit Südafrika zu tun.
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0: A3, Passau Richtung Nürnberg zwischen dem Kreuz Regensburg und Uni, 1 Kilometer Stau, Zeitverlust hier aktuell 3 Minuten. A6, Nürnberg Richtung Pilsen zwischen Schmidtgarten und Nahburg West, 2 Kilometer Stau, der dauert 20 Minuten länger. Und jetzt geht's auf die A93, Holledau Richtung Regensburg zwischen dem Dreieck Saalhaupt und Regensburg Nord, 10 Kilometer Stau, der dauert aktuell 36 Minuten länger. A93, Regensburg Richtung Holledau zwischen Regensburg Nord und Kumpfmühl, 2 Kilometer Stau, der dauert aktuell 5 Minuten länger. Und A93 Regensburg Richtung Holledau zwischen Pfaffenstein und Regensburg West ist der linke Fahrstreifen blockiert. Da steht ein defekter PKW. Nochmal die A93 Regensburg Richtung Holledau zwischen Autobahnanschlussstelle Kreuz und Regensburg Autobahnkreuz. Ein defekter LKW, der Beschleunigungsstreifen ist da aktuell blockiert. Dann schauen wir noch nach Regensburg rein. Landshuter Straße, Nordgaustraße zwischen Hermann-Geib-Straße und Walhalla-Allee. Dichter Verkehr, da dauert es aktuell 5 Minuten länger.
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0: Man kann eh nirgendwo schnell fahren, deswegen aktuell wahrscheinlich keiner da. Melde Staus und Blitzer gerne auch per WhatsApp unter 0160 9870 987.
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0: 33 Grad haben wir es aktuell am Hafen und 29 Grad sind es in Tegernheim. Heute Nacht geht's runter auf 16 Grad, morgen dann blauer Himmel, Sonnenschein, Höchstwerte um die 34 Grad. Und so geht's auch Samstag und Sonntag weiter, Temperaturen 32 bis 36 Grad mit ganz viel Sonne.
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0: Es war wohl ein emotionaler Moment bei der FIFA-Eröffnungsfeier der WM. Ein kleiner 10-Jähriger singt zusammen mit Katy Perry. Aber was hat es denn mit dem auf sich?

Farmers. Schönen Feierabend dir. Ab an den See mit dir. Viele haben sich gewundert, Katy Perry tritt bei der Eröffnung der Weltmeisterschaft 2026 auf und alle haben erwartet, dass sie Firework oder irgendeine ihrer zahlreichen Hits singt, aber sie hat Wonder gesungen, zusammen mit einem erst 10-jährigen Jungen aus Norwegen und das war schon krass.

Und die ganze Welt hat sich gefragt, wer ist dieser 10-Jährige mit dieser fantastischen engelsgleichen Stimme? Der kommt aus Norwegen und hat vor 5 Jahren diese Hook schon aufgenommen und an einen Produzenten geschickt. Und der Produzent hat diese Hook wiederum Katy Perry gezeigt und die hat gesagt, hey, wow, da schreibe ich einen Song drumherum um diese Hook. Ne? Hat sie gemacht und hat gesagt, okay, ich würde den Jungen gerne kontaktieren. Der hat dann mit Katy Perry diesen Song Wonder aufgenommen. Das war aber schon vor 5 Jahren und jetzt, 5 Jahre später, ja, hat sie ihm gesagt, hey, ich singe diesen Song bei der WM-Eröffnung. Komm, ich lade dich und deine Familie ein von Norwegen in die USA und wir hören uns diesen Song und spielen diesen Song live. Und das kam so gut an. Meine For You-Page, alles Instagram, YouTube, das Internet ist ausgeflippt. Und wir hören uns jetzt den Song in voller Länge an, auch vom Album von Katy Perry. Hier ist Wonder auf Gong FM. Und ja, der Junge singt da auch mit, gleich am Anfang und am Ende. Let's go. 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
2: Das Polizeipräsidium Oberpfalz in Regensburg will mehr Menschen für Zivilcourage sensibilisieren. Gemeinsam mit dem Dominik Brunner Förderverein werden jetzt Workshops und Präventionsangebote für Schulen, Vereine und Betriebe angeboten. Dabei geht es darum, in schwierigen Situationen richtig zu handeln, aufmerksam zu sein, Hilfe zu organisieren, die Polizei zu rufen und Betroffene zu unterstützen. Wichtig dabei, helfen ja, aber ohne sich selbst in Gefahr zu bringen.
3: Danke, Becklinde.
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3: A3 Nürnberg-Passau zwischen dem Kreuz Deggendorf und Hengersberg. 1 Kilometer stockender Verkehr, da dauert es 1 Minute länger. A6 Nürnberg-Pilsen zwischen Schmidtgarten und Nabburg-West. 2 Kilometer Stau, da dauert es 14 Minuten länger. Länger dauert es auf der A93 Holledau in Regensburg zwischen Bad Abbach und Regensburg-Nord. 6 Kilometer Stau. Zeitverlust hier aktuell 43 Minuten. A93 Regensburg Richtung Holledau zwischen Regensburg-West und Kumpfmühl. 1 Kilometer Stau, da dauert es 4 Minuten länger. B15 Landshut Richtung Saalhaupt zwischen Schierling-Nord und Einfahrt A93, B15 neu. Saalhaupt ein defekter LKW, da ist der Standstreifen blockiert. Und noch ins Stadtgebiet Regensburg geschaut. Landshuter Straße, Weißenburgstraße zwischen Hermann-Geib-Straße und Adolf-Schmelzer. Dichter Verkehr, Zeitverlust hier aktuell 4 Minuten. Und B16 Ingolstadt Richtung Regensburg zwischen Bad Abbach und Regensburg-Süd. Dichter Verkehr, da dauert es 3 Minuten länger aktuell.
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3: Melde Staus und Blitzer gerne auch per WhatsApp unter 0160 987 0987.
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3: Aktuell 32 Grad am Stibiusplatz und 31 Grad sind es in Kallmünz. Heute Nacht geht es runter auf läppische 16 Grad. Das heißt, jetzt ist so dieser Moment, da können wir mit offenem Fenster schlafen. Es ist nicht lange im Jahr, aber jetzt geht das fix auf jeden Fall. Denn schon morgen in der Früh werden die Temperaturen wieder steigen. Morgen erwarten wir Höchstwerte von bis zu 35 Grad. Blauer Himmel, Sonnenschein, keine Wolke am Himmel. Und Samstag und Sonntag wird es genauso geil. 32 bis 36 Grad.
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3: Du suchst einen kühlen Ort zum Abkühlen und dabei auch noch was richtig Krasses genießen? Ja, das kriegen wir hin. Ich erzähle dir gleich wo, wie, wann und was in 10 Minuten. Okay, bis gleich.

0: Gong FM mit Coldplay. Die verlängern ihre Tour nochmal, ja, die du vielleicht vor 2 Jahren schon in München am Olympiastadion gesehen hast. Genau diese Tour geht auch 2027 weiter mit Stops auch wieder in Deutschland. Und da es in Deutschland gerade so heiß ist, sucht man natürlich kühle Orte. Und da gehört ja das Kino mit dazu. Ne? Klimatisiert, Popcorn dabei, coole Drinks und einen Film, der es in sich hat. Wenn du Fan von Inception bist zum Beispiel, ja, dann ist das hier genau das Richtige für dich.
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3: Jetzt neu im Kino, Backrooms.
4: Ich habe was gefunden. Im Laden.
5: Okay. Was haben Sie gefunden?
4: Einen Ort.
3: Eine Therapeutin folgt ihrem verschwundenen Patienten an einen unheimlichen Ort. Die sogenannten Backrooms. Ein endloses Labyrinth aus leeren Räumen, flackerndem Licht und seltsamen Geräuschen.
4: Ist da jemand? Ich weiß, wie das klingt, aber Sie müssen verstehen, es ist riesig da drin. Okay, ich komme wieder. Mit Beweisen.
3: Auf der Suche nach ihm verliert sie immer mehr die Orientierung. In den Backrooms scheint nichts logisch zu sein und hinter jeder Ecke könnte eine neue Gefahr warten.
4: Ich lass dich langsam runter. Zieh mich hoch! Was hast du gesehen?
3: Der Horrorfilm basiert auf dem bekannten Internetphänomen Backrooms, das Millionen Menschen online gegruselt hat.
5: Ich verstehe nicht. Was ist das?
3: Backrooms ab sofort im Kino.
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0: Mit Loy und Red Eyes. Wir haben es gleich 18 Uhr. Schöne Feierabend hier. Ab im Biergarten oder noch an den See. Geht absolut klar, denn die Temperaturen, die bleiben weiterhin so heiß. Wie geil das Wochenende wird, das checken wir auch noch vor 18 Uhr. Und um 18 Uhr gibt es auch wieder Musik von Taylor Swift. Außerdem Fastboy und American Girl von Harry Styles habe ich auch mit im Gepäck.
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13: Ich bin Joshua Heise. Luftige Kleidung, ausreichend trinken, Schatten suchen. So können wir uns bei Temperaturen von fast 40 Grad abkühlen. Aber nicht nur wir ächzen unter der Hitze. Der Deutsche Feuerwehrverband warnt vor Brandgefahr wegen trockener Böden. Deshalb kein offenes Feuer, kein Grillen unterm Baum, keine glimmende Zigarette einfach wegschmeißen. Und an die Autofahrer, bitte nicht auf hohem getrocknetem Gras parken. Die Bundesregierung will das Heizungsgesetz der Ampel kippen, doch es gibt verfassungsrechtliche Bedenken. Das zeigt ein Gutachten der wissenschaftlichen Dienste des Bundestags. Es geht um die Frage, ob durch das neue Gebäudemodernisierungsgesetz Klimaschutzpflichten auf die Zukunft verschoben werden. Auch mehrere Umweltverbände halten den Gesetzentwurf der Bundesregierung für verfassungsrechtlich höchst zweifelhaft. Bundesaußenminister Wadefuhl will nach der gescheiterten Wahl Deutschlands in den UN-Sicherheitsrat eventuell die Beiträge kürzen. Das sorgt für Kritik. Die Grünen-Politikerin Düring sagte dem Spiegel wörtlich, dass sich Union und Wadefuhl wie beleidigte Leberwürste aufführen, ist unwürdig. Statt mit Kürzungen bei Beiträgen zu drohen, müsse Deutschland die UNO gerade jetzt finanziell stärken. In Deutschland besitzen hunderte Extremisten legal Schusswaffen. Das berichtet der Spiegel, der sich dabei auf Zahlen des Vereins Campact beruft. Eine Abfrage bei den Innenministerien hat ergeben, allein in Mecklenburg-Vorpommern entfallen auf 70 Rechtsextreme fast 400 Waffen, im Schnitt mehr als 5 pro Person. Die Innenminister haben sich bislang nicht auf ein gemeinsames Vorgehen zur Entwaffnung von Extremisten einigen können. Ein Münchner Wirt wollte per Eilantrag verhindern, dass 2 Traditionszelte beim Oktoberfest zugelassen werden. Das Bayerische Oberste Landesgericht hat diesen Antrag jetzt abgelehnt. Der Aufbau der Zelte kann also am 29. Juni starten. Der Kläger findet, die Stadt München müsste die begehrten Wiesenzelte EU-weit ausschreiben. Ob er damit recht hat, ist noch offen, aber für dieses Jahr kommt die Entscheidung so oder so zu spät.
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0: A6 Nürnberg Richtung Pilsen zwischen Amberg Ost und Naburg West. 3 Kilometer Stau, da dauert es 24 Minuten länger. A93 Holledau Richtung Regensburg zwischen Bad Abbach und Regensburg Nord. 6 Kilometer Stau, da dauert es aktuell 18 Minuten länger. B15 Landshut Richtung Saalhaupt zwischen Schierling Nord und der Einfahrt zur A93. Da steht ein defekter LKW. Der Standstreifen ist da aktuell blockiert. Wir schauen ins Stadtgebiet Regensburg. Da ist auch einiges los. Nervt total, ich weiß, aber wir kriegen das hin. Landshuter Straße, Weißenburgstraße zwischen Hermann-Geib-Straße und Adolf-Schmelzer. Dichter Verkehr. Da dauert es 6 Minuten länger. Und Regensburg-Nordgau-Straße, Amberger Straße zwischen Donau-Schaufer-Straße und B16 Galgikofen. Auch hier dichter Verkehr. Da dauert es 5 Minuten länger.
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0: 33 Grad haben wir es aktuell an der Burschkuchel und 32 Grad sind es in Kelheim. Heute Nacht 16 Grad, morgen 34, Samstag 32, Sonntag 36 Grad. Blauer Himmel, Sonnenschein all day long. Geil.
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0: Es ist passiert. GTA 6 gibt es ganz bald schon zum Vorbestellen. Das Release-Datum habe ich auch für dich. Alles das in den nächsten 15 Minuten.

Gong FM hier an einem perfekten Feierabend bei aktuell 32 Grad. Ganz viel Spaß, egal wohin du fährst. Ob in den Biergarten, auf dem Balkon, in den Garten, raus oder noch an den See. Das geht übrigens absolut noch klar. Wir haben es in den nächsten Stunden noch weit über 28 Grad. Jetzt gibt's Taylor Swift hier auf Gong FM.

FM um 18.16 Uhr. Ich glaub's ja nicht, aber es ist tatsächlich passiert. Das Release-Datum wurde immer wieder verschoben und jetzt ist es aber Fakt. GTA 6 kommt tatsächlich noch in diesem Jahr und man kann es sogar schon vorbestellen. Und das ab dem 25. Juni. Also gar nicht mehr lang hin, ne? Eine Woche noch und dann kannst du vorbestellen. Allerdings, kleinen Haken gibt es. Die Vorbestellung gilt allerdings nur für Konsolen, also genauer gesagt für PlayStation 5 und Xbox. Aber ein Release-Datum brauchen wir jetzt noch natürlich. Wann kommt es denn raus, wenn ich es jetzt vorbestelle nächste Woche? Am 19. November 2026 kommt GTA 6 endlich raus im Handel. Erstmal nur für die Konsole. Für den PC wird dann 2027 die Veröffentlichung geplant. Aber für Konsole GTA 6 am 19. November und ab nächste Woche kann man vorbestellen. Crazy. Jetzt gibt's Turn the Lights Off hier auf Gong FM.

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4: Ein falscher Spendensammler ist aktuell wohl unterwegs. Der Mann klingelt an Haustüren und bittet angeblich im Namen der Pfarrei St. Wolfgang um Geld. Die Pfarrei sagt klar, der gehört nicht zur Kirche. Aufgetreten ist er zuletzt in Ziegelsdorf und Pendling. Die Polizei ermittelt wegen Betrugs und bittet, wer den Mann erneut sieht, bitte sofort die 110 wählen.
5: Danke, Becky.
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5: A3 Nürnberg Richtung Passau zwischen Regensburg-Burg-Weinting und Regensburg-Ost. Gefahr durch Gegenstände auf der Fahrbahn, da liegt ein Plastikteil. A93 Holledau Richtung Regensburg zwischen Regensburg-Süd und Regensburg-Nord. 4 Kilometer stockender Verkehr, 7 Minuten dauert es da aktuell länger. Und A93 Regensburg Richtung Weiden zwischen Nappburg und Freimt. Ein defekter LKW, der Standstreifen ist da blockiert.
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5: 32 Grad haben es aktuell am Gewerbepark und 30 Grad sind in Rieckhofen. Freunde, in der Nacht geht's runter nur auf 16 Grad. Es ist 6:30 und es bleibt in den nächsten Stunden wirklich noch so heiß. Morgen wird's dann noch heißer, bis zu 35 Grad. Blauer Himmel, Sonnenschein und auch Samstag und Sonntag die Temperaturen von 30 bis zu 36 Grad.
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5: Aktuell geht ein Lied viral. Nicht nur bei uns in Deutschland, sondern auch wirklich amerikanische Superstars reacten da drauf. Du bist gut genug. Was hat es mit dem Song eigentlich auf sich? Wir checken das mal kurz in 10 Minuten.

18.40 Uhr, dass du mit einem Song deutschlandweit viral gehst oder im deutschsprachigen Raum bei TikTok, ist schon echt schwierig. Aber international mit einem deutschen Song, das ist eigentlich unmöglich und gab es meines Wissens eigentlich auch noch nie. Aber gerade aktuell passiert nämlich genau das. Der deutsche Song Gut genug von Kitschkrieg, Blumengarten und Shirin David. Du bist gut genug. Genau, hast du sicherlich auch schon mal gehört. Momentan ein riesengroßer TikTok-Hit. Millionen Menschen nutzen den Song weltweit, auch sogar US-Super. Superstar Lizzo hat den Song schon bereits mitgesungen. Und das Besondere ist, dass die Amis auch gar nicht wissen, was da gesungen wird. Die denken oft, das ist so wie ein Scooby-Dooby-Doo. Also haben keine Ahnung, aber machen es mit, weil der Song irgendwie so emotional ist und die Stimme so hoch. Und also irgendwie hat das einen Nerv getroffen. Und wir gönnen uns den Song jetzt mal in voller Länge, dass man auch weiß, um was geht's eigentlich. Kitschkrieg, Blumengarten und Shirin David gibt's jetzt mit Gut genug hier auf Gong

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0: Gong FM hier am Donnerstagabend, 18.52 Uhr. 31 Grad haben wir es aktuell noch gemessen. Genial, wirklich. Und geht's so weiter, wie wird das Wochenende? Müssen wir uns vor Gewittern fürchten? Wir klären gleich mal auf, vor 19 Uhr noch hier auf Gong FM. Und Where's My Husband? Da gehen wir auch auf die Suche. Überhaupt kein Problem. Kamerad ist am Start, Be Mine und Nico Santos gibt es dann um Punkt 19 Uhr für dich.
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14: Ich bin Helen Martin. Das geplante Gesetz der Bundesregierung zur Gebäudemodernisierung ist möglicherweise verfassungswidrig. Zu dieser Einschätzung kommt ein Gutachten des Wissenschaftlichen Dienstes des Bundestags. Die Fachleute kritisieren, dass gelockerte Heizungsvorgaben zu mehr Treibhausgasausstoß führen könnten und damit künftige Generationen stärker bei der Einhaltung der Klimaziele belastet würden. Das Bundesverfassungsgericht hatte das 2021 verboten. Die USA und der Iran haben ein Rahmenabkommen unterzeichnet. Laut Pakistan öffnet damit nun die Straße von Hormus wieder und die USA beenden umgehend die Seeblockade iranischer Häfen. Die Kriegsparteien kommen voraussichtlich morgen in der Schweiz zusammen. Tina Eck berichtet aus den USA.
15: Hier in den USA hagelt es Kritik am Abkommen mit dem Iran. Der Schiffsverkehr durch die Straße von Hormus bleibt verhalten. Der Iran hat mehr Kontrolle über die Meerenge als vor dem Krieg. Das Regime in Teheran ist in neuer Besetzung weiterhin stabil an der Macht. Im Libanon gab es unterdessen erneut israelische Angriffe. Und hier fragen viele, was sollte das Ganze?
14: In Deutschland besitzen hunderte Extremisten legal Schusswaffen. Das berichtet der Spiegel, der sich dabei auf Zahlen des Vereins Campact beruft. Eine Abfrage bei den Innenministerien hat ergeben, allein in Mecklenburg-Vorpommern entfallen auf 70 Rechtsextreme fast 400 Waffen. Die Innenminister haben sich bislang nicht auf ein gemeinsames Vorgehen zur Entwaffnung von Extremisten einigen können. Gerade sind wir zwar in einer Hitzewelle, aber an der Zugspitze denken Sie schon mal an den Winter. Auf Deutschlands höchstem Berg sollen Rodelfans nämlich künftig bequemer zu ihrem Wintervergnügen kommen. Die Bayerische Zugspitzbahn baut am Familienrodelhang nämlich ein Förderband, das Gäste nach der Abfahrt wieder nach oben bringt. Die Bauarbeiten sollen bis zur nächsten Wintersaison abgeschlossen sein.
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0: A93 Regensburg Richtung Weiden. Zwischen Nabuck und Freim ein defekter LKW. Da ist der Standstreifen blockiert. Und da kommt frisch was rein von der A3 Passau Richtung Nürnberg zwischen Sinzing und Nittendorf. 2 Kilometer Stau, Zeitverlust hier aktuell 5 Minuten.
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0: Melde Staus und Blitzer gerne auch per WhatsApp unter 0160 89 70 89 7. Dankeschön.
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0: Aktuell haben wir es noch 32 Grad. 32, es ist gleich 19 Uhr, wow. Es bleibt in den nächsten Stunden erstmal so heiß, also wenn du jetzt auch noch überlegst, irgendwie in Westbadweiher oder ins Westbad oder so, es geht fit, kein Problem, do it. In der Nacht geht es auch nicht wirklich nach unten, wir können ja mit offenem Fenster schlafen heute. 17 Grad die Tiefstwerte, morgen dann 34 bis 36 Grad und so geht es auch am Samstag und Sonntag weiter. Eigentlich waren Gewitter noch angesagt, die sind aktuell nicht angesagt. Also wir kommen, wenn alles gut geht, einfach echt gut durchs Wochenende. Mit viel Hitze, mit viel Sonnencreme und viel Wasser trinken. Das ist wirklich nicht mit Bier verwechselt. Viel Wasser trinken, Freunde.
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2: Ein Kommentator aus der Türkei hat jetzt zwei Mannschaften beim Kommentieren verwechselt und das hat Folgen. Der Typ wurde jetzt aus dem Übertragungsteam abgezogen und darf nicht weiter berichten. Menschlicher Fehler oder berechtigte Konsequenz? Ich meine, wenn es in Deutschland so streng wäre, ich glaube ARD und ZDF, die hätten überhaupt keine Kommentatoren mehr. Naja, Norwegen-Fans sind einfach wirklich mies sympathisch. Da geht gerade ein Video viral, wie die kompletten Zuschauer in Rot durch das Stadion rudern. Ist anscheinend so eine Art Tradition, wo ihr Team dann unterstützt wird. Die sitzen alle mit ausgestreckten Armen da und rudern dann alle im Sitzen einfach. Und das schaut wirklich nicht nur geil aus, sondern hat auch wohl was gebracht. 4:1 gegen den Irak hat es geholfen. Es bringt wahrscheinlich auch Glück. Also wir schauen uns das an, ob das weiterhin so geht. Heute Abend geht es weiter übrigens Tschechien und der Schweiz gegen Südafrika und Bosnien. Mit den Ergebnissen hören wir uns dann morgen wieder. Selbstverständlich. Let's go.
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6: Hier die aktuellen Meldungen von den Straßen bei uns.

0: in der Region. Fahr auf der A3 Regensburg in Richtung Nürnberg vorsichtig. Zwischen den Anschlussstellen Sinzing und Nittendorf kommt es zu Behinderungen wegen einer Nachtbaustelle. Auf der A93 Regensburg in Richtung Weiden. Fahr zwischen den Anschlussstellen Nappburg und Pfriem besonders vorsichtig. Es kommt zu Behinderungen wegen eines defekten LKWs.
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3: So richtig abkühlen wird es heute Nacht nicht. 16 bis 18 Grad die Tiefstwerte. Morgen wird es dann richtig heiß, bis zu 34 Grad mit blauem Himmel, Sonnenschein.
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Fenster runter und fühlt sich unfassbar cool. Also entweder bin ich das einzige Opfer, der das so macht, aber bei dem Song wirklich, let's go. Wir machen direkt weiter mit einer Ikone, die jetzt auch einen geilen Film gedreht hat. So eine süße, romantische Komödie auf Netflix. Kann man mal sonntags Nachmittag gucken mit Kater. Jennifer Lopez gibt sie jetzt hier auf Gong FM.

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4: Ich bin Helen Martin. Das Bundesarbeitsgericht hat entschieden, wer Elternzeit in mehreren Abschnitten nimmt, hat für jeden Abschnitt einen eigenen Kündigungsschutz, auch wenn alle Abschnitte mit nur einem Schreiben beantragt worden sind. Der Schutz gilt ab dem Zeitpunkt, an dem die Elternzeit verlangt wird, frühestens 8 Wochen vor Beginn. Auch während der Elternzeit darf der Arbeitgeber den Beschäftigten nicht kündigen. Mit ihrem umstrittenen Sparpaket will die Bundesregierung für stabile Krankenkassenbeiträge sorgen. Die Abstimmung darüber im Bundestag wird jetzt aber auf die letzte Sitzungswoche vor der Sommerpause verschoben, also zwischen dem 6. und dem 10. Juli. Jan-Henner Reitze berichtet aus Berlin.
5: Bei so einer wichtigen Entscheidung gehe Sorgfalt vor Schnelligkeit, heißt es von Union und SPD. Damit bleibt aber auch mehr Zeit für das Gezerre um die Reform, mit der eigentlich niemand zufrieden ist. Die Pharmabranche droht, weniger in Deutschland zu investieren. Ärzte klagen, ihre Arbeit würde sich noch weniger lohnen. Patienten sollen mehr zuzahlen, die Mitversicherung von Ehepartnern soll eingeschränkt werden.
4: Das Bundeskriminalamt hat 2025 deutlich mehr Anschläge auf Verkehrswege registriert als im Vorjahr. Das zeigt eine Auswertung der Rechercheplattform Korrektiv. Demnach hat das BKA 93 Fälle gezählt, nach 58 im Jahr 2024. 12-mal ist erstmals das Delikt Agententätigkeit zu Sabotagezwecken in der Statistik aufgetaucht, also Anschläge im Auftrag einer ausländischen Macht. München hat heute die Werbetrommel für eine Olympiabewerbung gerührt, und zwar bei verschiedenen Spitzenverbänden wie dem Deutschen Basketballbund und dem Deutschen Tennisbund. Münchens Oberbürgermeister Krause hat geschwärmt, er erkenne eine wahnsinnige Lust und Stimmung in der Stadt. Und Bayerns Ministerpräsident Söder hat betont, am Geld und an der Sicherheit werde es nicht scheitern. Wer deutscher Olympiabewerber wird, entscheidet sich im September.
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7: Hier die wichtigsten Meldungen von den Straßen bei uns in der Region. Fahr auf der A3 Regensburg in Richtung Nürnberg vorsichtig. Zwischen Sinzing und Nittendorf kommt es zu Behinderungen wegen einer Nachtbaustelle. Wir bleiben noch auf der A3, Regensburg in Richtung Passau. Fahr auch zwischen den Anschlussstellen Rosenhof und Wörth an der Donau-Wiesent besonders vorsichtig. Hier kommt es zu Behinderungen durch Gegenstände auf der Fahrbahn. Ebenfalls auf der A3 Passau in Richtung Regensburg kommt es zwischen Wörth an der Donau-Wiesent und Rosenhof zu Behinderungen wegen eines defekten Fahrzeugs auf der Fahrbahn.
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9: So richtig abkühlen wird es heute Nacht nicht. 16 bis 18 Grad die Tiefstwerte. Morgen wird es dann richtig heiß, bis zu 34 Grad mit blauem Himmel, Sonnenschein.
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5: Hier die wichtigsten Meldungen von den Straßen bei uns in der Region. Fahr auf der A3 Regensburg in Richtung Nürnberg vorsichtig. Zwischen Sinzing und Nittendorf kommt es zu Behinderungen wegen einer Nachtbaustelle. Wir bleiben noch auf der A3 Passau in Richtung Regensburg. Fahr auch zwischen den Anschlussstellen Wörth an der Donau, Wiesent und Rosenhof besonders vorsichtig. Hier kommt es zu Behinderungen wegen eines defekten Fahrzeugs. Auf der A93 Regensburg in Richtung Weiden. Fahr zwischen den Anschlussstellen Nappburg und Pfriem besonders vorsichtig. Es kommt zu Behinderungen wegen eines defekten LKWs.
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6: So richtig abkühlen wird es heute Nacht nicht. 16 bis 18 Grad die Tiefstwerte. Morgen wird es dann richtig heiß, bis zu 34 Grad mit blauem Himmel, Sonnenschein.

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4: Ich bin Helen Martin. In Brüssel hat am Abend der 2-tägige EU-Gipfel begonnen. Es geht zum Beispiel um Haushaltsfragen, aber auch um den Ukraine-Krieg. Unter anderem beraten die 27 Staats- und Regierungschefs über die weitere Unterstützung der Ukraine und ein neues Sanktionspaket gegen Russland. Als Gast ist auch der ukrainische Präsident Selenskyj dabei. Derweil hat die sogenannte Ukraine-Kontaktgruppe der Ukraine weitere Militärhilfe in Milliardenhöhe zugesagt. Das Bundesarbeitsministerium hat einen ersten Entwurf zur Reform der Arbeitszeit vorgelegt. Und er stößt auf Kritik bei der Union und auch bei der Wirtschaft. Arbeitgeberpräsident Dulger nennt den Entwurf zum Beispiel eine Ansammlung gewerkschaftlicher Maximalpositionen. Jan-Henner Reitze berichtet.
5: Nach dem ersten Entwurf soll die maximale Arbeitszeit von 8 Stunden pro Tag grundsätzlich bestehen bleiben, es für Arbeitgeber und Gewerkschaften aber einfacher werden, stattdessen tariflich eine maximale Wochenarbeitszeit zu vereinbaren. Neben der Arbeitgeberseite geht das auch der Union nicht weit genug. Tenor auch in Berufen ohne Tarifbindung müsse mehr Flexibilität her.
4: Ein Münchner Wirt wollte per Eilantrag verhindern, dass 2 Traditionszelte beim Oktoberfest zugelassen werden. Das bayerische oberste Landesgericht hat diesen Antrag jetzt abgelehnt. Der Aufbau der Zelte kann also am 29. Juni starten. Der Kläger findet, die Stadt München müsste die begehrten Miesenzelte EU-weit ausschreiben. Ob er damit recht hat, ist noch offen, aber für dieses Jahr kommt die Entscheidung so oder so zu spät. Und wir schauen noch zur Fußball-WM, da haben sich Tschechien und Südafrika 1:1 getrennt. Die Tschechen waren früh in Führung gegangen, in der 83. Minute dann der Ausgleich von Südafrika durch einen Handelfmeter. Sowohl Tschechien als auch Südafrika hatten ihre Auftaktspiele bei dieser WM verloren.
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7: Hier die aktuellen Meldungen von den Straßen bei uns in der Region. Fahr auf der A3 Regensburg in Richtung Nürnberg vorsichtig. Zwischen Sinzing und Nittendorf kommt es zu Behinderungen wegen einer Nachtbaustelle. Wechseln wir zur A93 Regensburg in Richtung Weiden. Hier kommt es zwischen Nappburg und Freem zu Behinderungen wegen einer Standstreifensperrung.
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9: So richtig abkühlen wird es heute Nacht nicht. 16 bis 18 Grad die Tiefstwerte. Morgen wird es dann richtig heiß. Bis zu 34 Grad mit blauem Himmel, Sonnenschein.
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2: Hier die wichtigsten Meldungen von den Straßen bei uns in der Region. Fahr auf der A3 Regensburg in Richtung Nürnberg vorsichtig. Zwischen den Anschlussstellen Sinzing und Nittendorf kommt es zu Behinderungen wegen einer Nachtbaustelle. Wir bleiben noch auf der A3, Nürnberg in Richtung Regensburg. Fahr auch zwischen den Anschlussstellen Nittendorf und Sinzing besonders vorsichtig. Hier kommt es zu Behinderungen wegen einem defekten LKW. Wir bleiben noch auf der A3, Regensburg in Richtung Passau. Fahr auch zwischen den Anschlussstellen Regensburg-Burgweinting und Regensburg-Ost besonders vorsichtig. Hier kommt es zu Behinderungen durch Gegenstände auf der Fahrbahn.

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2: So richtig abkühlen wird es heute Nacht nicht. 16 bis 18 Grad die Tiefstwerte. Morgen wird es dann richtig heiß, bis zu 34 Grad mit blauem Himmel, Sonnenschein.
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7: Ich bin Moritz Einzel. Deutschland begrüßt die Vereinbarung zwischen den USA und dem Iran. Bundeskanzler Merz hat das Abkommen als großen Schritt nach vorn bezeichnet. Es sieht ein Ende der Kämpfe und die freie Durchfahrt durch die Straße von Hormuz vor. Mehr dazu von Dirk Zeitler.
8: Und damit das auch so bleibt, kann Deutschland einen Beitrag leisten, etwa bei der Minenräumung. Dazu braucht es ein Mandat des Bundestags, betont Merz. Nach der Verkündung des Abkommens zwischen den USA und dem Iran hat US-Vizepräsident Vance den offiziellen Beginn der nächsten Verhandlungsphase verkündet. Innerhalb von 60 Tagen sollen Streitpunkte wie die Zukunft des iranischen Atomprogramms geklärt werden.
7: Das geplante Gesetz der Bundesregierung zur Gebäudemodernisierung ist möglicherweise verfassungswidrig. Zu dieser Einschätzung kommt ein Gutachten des Wissenschaftlichen Dienstes des Bundestags. Die Fachleute kritisieren, dass gelockerte Heizungsvorgaben zu mehr Treibhausgasausstoß führen könnten und damit künftige Generationen stärker bei der Einhaltung der Klimaziele belasten würden. Das Bundesverfassungsgericht hatte das 2021 verboten. München hat heute die Werbetrommel für eine Olympiabewerbung gerührt, und zwar bei verschiedenen Spitzenverbänden wie dem Deutschen Basketballbund und dem Deutschen Tennisbund. Münchens Oberbürgermeister Krause hat geschwärmt. Er erkenne eine wahnsinnige Lust und Stimmung in der Stadt. Und Bayerns Ministerpräsident Söder hat betont, am Geld und an der Sicherheit werde es nicht scheitern. Wer deutscher Olympiabewerber wird, entscheidet sich im September. Ein Handelfmeter sorgte für den späten Ausgleich. Bei der Fußball-WM haben sich Tschechien und Südafrika 1:1 getrennt. Dadurch haben beide Teams noch die Chance aufs Weiterkommen. Gepfiffen hat bei dem Spiel zum ersten Mal bei dieser WM eine Frau. Als Schiedsrichterin kam die US-Amerikanerin Tori Penso zum Einsatz.
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9: Hier die aktuellen Meldungen von den Straßen bei uns in der Region. Fahr auf der A3 Regensburg in Richtung Nürnberg vorsichtig. Zwischen den Anschlussstellen Zinzing und Nittendorf kommt es zu Behinderungen wegen einer Nachtbaustelle. Ebenfalls auf der A3 Nürnberg in Richtung Regensburg kommt es zwischen Nittendorf und Zinzing zu Behinderungen wegen einem defekten LKW.
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11: So richtig abkühlen wird es heute Nacht nicht. 16 bis 18 Grad die Tiefstwerte. Morgen wird es dann richtig heiß, bis zu 34 Grad mit blauem Himmel, Sonnenschein.
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11: Willkommen zu einer neuen Ausgabe 33 Minuten. Heute mit einem der, und wenn nicht sogar der jüngste Gast, den wir jemals aller Zeiten hier bei 33 Minuten hatten. Denn er ist wirklich auf dem Weg zum absoluten Ballermann-Star. Hat angefangen, Rumbombe-Lieder zu singen mit Rumbombe sagt doch ja. Und Rumbombe hat nach einem Beef jetzt dann doch ja gesagt. Da müssen wir natürlich dringend drüber sprechen. Ich freue mich jetzt auf 33 Minuten mit Elia Sternhardt. Elia, hallöchen, mein Lieber.
14: Servus. Servus.
11: Alles gut bei dir?
14: Ja, bei mir ist alles gut. Wie geht's dir?
11: Ja, auch wunderbar. Bei dem Wetter wunderschön. Und ich war auch schon beim Malle-Opening, das heißt beim Megapark-Opening. Bei mir ist alles in Ordnung. Ich war schon auf der Insel dieses Jahr.
14: Besser kann's einem nicht laufen, ne?
11: So nämlich, genau. Jetzt müssen wir natürlich vorab, bevor es wirklich mal losgeht mit dem... Und da muss ich dir und Rumbombe wirklich ein Riesenkompliment machen, weil ich bin ja wirklich schon seit Jahren in diesem Business drin und diese Promo war eine der geilsten, die ich je gesehen habe, weil, Elia, ich sag dir ehrlich, ich habe das am Anfang geglaubt. Ich habe wirklich gedacht, ihr habt Stress. Und das muss man einem alten Hasen erstmal irgendwie weiß machen und deswegen, ja, absolut Respekt dafür.
14: Ey, vielen, vielen Dank. Ja, es haben ganz, ganz viele geglaubt. Ich habe auch so viele Nachrichten und so bekommen. War schon echt krass. Ja. Haben wir schon viel Aufmerksamkeit bekommen dadurch.
11: Was waren die Nachrichten so drin gestanden? Haben die gesagt, hey, lass dir das nicht gefallen? Oder hast du von Rumbombe-Fans dann Nachrichten bekommen, dass du dich nicht so aufhören sollst? Oder was war so der Tukto, der da rausgekommen ist?
14: Ey, da war alles dabei. Da war Leute von mir, wo sagten, ja, Rumbombe eh unsympathisch, mach das nicht, du brauchst ihn nicht und so Nachrichten. Aber auch natürlich von den Rumbombe-Fans. So Hassnachrichten schon, sag
11: was?
14: Ich mal.
11: Was? Ehrlich?
14: War wirklich alles dabei, ja. Aber hoffentlich haben es die Leute ja jetzt verstanden, dass es alles nur Promo war.
11: Ja, und zwar richtig geile Promo. Aber Hassnachrichten, wie kann man denn dir jetzt, also ich finde, du kommst so wahnsinnig sympathisch rüber. Was waren diesen Hassnachrichten gestanden, dass die Leute dir sowas schreiben?
14: Oh, da waren so Sachen drin gestanden wie, ja, dass ich so unsympathisch bin und so in die Richtung. So.
11: Wow, okay. Ja, einfach ignorieren. Nicht an dich ranlassen. Ich weiß,
14: auf jeden Fall.
11: Das sagt man immer so leicht, ne? Aber letztendlich sind es Leute, die dann einfach oft auch einfach nur eifersüchtig sind, weil du nämlich jetzt einen Song mit Bombi hast und
14: endlich.
11: Andere eben nicht, ne? Endlich, geil. Wie war der Moment, als Bombi gesagt hat, Elia, wir machen das, wir gehen, komm ins Studio, wir nehmen auf. Wie war das für dich?
14: Also er hat ja schon sehr lange vorher gesagt, dass wir einen Song zusammen machen. Mhm. Und er hatte die Demo auch schon von dem Song im Dezember mir gezeigt. Fand ich auch schon sehr geil. Und jetzt haben wir The Letzt, also ich, war im Studio in Göttingen beim Barbosa. Und dann habe ich den Hit aufgenommen. Den Hit.
11: Absolut.
14: Es war richtig, richtig geil. Also und auch das Gefühl, wo er endlich ja gesagt hat.
11: Ja. Wie lange hat es gedauert, vom ersten Mal aufnehmen, bis das Rumbombe reagiert hat?
14: Wie meinst du genau? Das Ganze also, am Anfang mit Rumbombe sagt doch ja.
11: Ja, genau. Ja,
14: ja, ich habe ja eine Story gemacht, habe ihn erwähnt auf Instagram. Aha. Und da hat er direkt mir geschrieben gehabt. Und dann hatten wir da Kontakt, dann hat er mich das erste Mal eingeladen, Backstage. Das war schon richtig, richtig krass für mich. Und da hat man dann gesprochen, hat man sich ausgetauscht, hat ein Video zusammen gedreht. Und so kam das dann alles. Natürlich immer weitergemacht von meiner Seite. Und jetzt haben wir einen Song zusammen.
11: Jetzt habt ihr einen Song zusammen, ja, der auch echt gut ankommt. Und du hast mir bisher meinen absoluten Ohrwurm des Jahres bisher geschert, mein Lieber. Dieses Anna, Anna, Anna, Anna. Der geht nicht mehr aus meinem Kopf, muss ich sagen.
14: Vielen Dank.
11: Echt, echt stark. Wie bist du auf die Idee gekommen, Partyschlager zu machen mit so jungen Jahren?
14: Ich bin in einem Faschingsverein.
11: Ah, okay.
14: Und da gibt's immer so Faschingssitzungen. Und da habe ich mal gedacht, komm, ich schreibe einen Faschingssong. Zusammen mit meinem Bruder und seiner Freundin haben wir uns dann so eine Challenge gemacht. Und zwar jeder geht in einen anderen Raum, stellt sich einen Timer von 5 Minuten und schreibt einen Songtext, einen Faschingssong. Und dann hatten wir die Idee, so der Song geht, ich gehe aus dem Haus, in den Saal hinein. Und dann ging das immer so weiter. Dann hatte ich ein Beat dazu. Und dann habe ich es bei mir zu Hause aufgenommen. Habe das auch rausgebracht tatsächlich auf Spotify. Und dann bin ich direkt bei den Faschingssitzungen bin ich da aufgetreten, Social Media gemacht und dann kam das ja alles mit Rumbomber.
11: Das ist echt stark. Also mit einer spontanen Idee einfach jetzt so richtig in die Partyschlagerszene gerutscht, sozusagen. Geil. Ja. Jetzt hast du auch schon den ein oder anderen Auftritt gemacht. Wie war, kannst du dich noch erinnern an deinen allerersten, also jetzt abgesehen von dem Faschingsauftritt, wo du gesagt hast, du wurdest eher das erste Mal als Elia Sternhardt gebucht bei einer Show. Wie war das für dich?
14: Also der erste Malle-Auftritt, das war in, ich weiß nicht mal genau, wie das dort heißt, aber bei Mainz. Das war auch richtig, richtig geil. Natürlich sau aufgeregt war ich da, weil das so der erste Malle-Auftritt mit Malle-Publikum. Und ich war mir halt nicht sicher, haben die Leute da Bock drauf? Kennen die mich? Wollen die mich? Aber hat sich dann ziemlich schnell bestätigt, dass sie da Bock drauf haben. Und dann, da war Rumbombe auch gebucht und dann bin ich da direkt noch mit Rumbombe dann zusammen aufgetreten. Es war auch richtig, richtig geil.
11: Das ist doch natürlich, das ist geil, wenn so ein Traum auf einmal in Erfüllung geht. Gibt es Momente, Elia, wo du sagst, wo du aufwachst in der Früh und denkst, passiert das jetzt gerade alles oder ist das real?
14: Ja, das ist ziemlich schwer, das alles zu realisieren, aber es kommt jetzt immer nach und nach. Zum Beispiel das mit Inselfieber, da hat mich ja Rumbombe mitgenommen und das war eigentlich auch richtig, richtig krass. Auch ein krasses Gefühl da, vor 35.000 Leute zu stehen. So schnell steht man immer vor so vielen Leuten.
11: Ja, das ist wahr. Du kommst ja auch zu uns nach Regensburg zum großen Malle Open Air.
14: Ja.
11: Mit Honk ist mit dabei, Julian Benz. Bist du da auch noch aufgeregt oder sagst du, das ist auch schon so ein bisschen Routine mittlerweile?
14: Natürlich, die Aufregung, die gehört dazu. Das ist auch wichtig, dass man aufgeregt ist, finde ich. Deshalb, natürlich, Aufregung ist immer da. Aber wenn ich merke, Veranstaltung ist geil, alles geil geplant, geile Leute sind da, dann hat man natürlich auch Bock.
11: Ja, also Regensburg hat auf jeden Fall auch Bock auf dich. Die haben alle wirklich sehr hervorragend reagiert, wie wir bekannt gegeben haben, dass du auch mit dabei bist. Also da kannst du dich auf jeden Fall sehr drauf freuen,
14: sehr
11: auf
14: geil,
11: Regensburg.
14: Da freu ich mich.
11: Wie schaut's denn aus mit Auftritten am Ballermann, an der Playa direkt, Bierkönig, Megapark? Ist da schon was geplant oder liegt es vielleicht auch daran, dass du noch keine 18 bist, dass da ein bisschen Schwierigkeiten sind mit dem Auftreten?
14: Natürlich ist es schwer in meinem Alter, aber es ist möglich. Aber wir schauen jetzt erstmal, wie ich noch so ankomme am Ballermann, was der Song mit Rumbombe jetzt so macht. Und vielleicht öffnet der Song mit Rumbombe die eine oder andere Tür auf Mallorca. Aber leider stand jetzt noch nichts geplant, aber wir schauen mal. Niemals
11: also,
14: nie sagen, ne?
11: Ebenso. Also wenn Sigi aus dem Megapark das jetzt hört, Sigi, hol den Jungen rein in den Megapark. Das ist ja der Booker vom Megapark.
14: Ja.
11: Also machen.
14: Sigi sagt doch ja.
11: Ja, genau. Das ist das Nächste. Musst du mal rausbringen jetzt oder ihm mal eine Sprachnachricht schicken. Da freut er sich bestimmt drüber. Bist du selber auch jemand, der so privat die Mallorca-Musik hört oder Partyschlager oder sagst du, ey, du bist auch mal mit Travis Scott fein oder mit Katy Perry?
14: Mein Musikgeschmack ist tatsächlich sehr gemischt, aber ich höre auch viel Ballermann. Ich höre sehr gerne Dream.
11: Die Musik ach geil, der kommt ja hier 40 Kilometer von Regensburg entfernt wohnt der Büchelkühn. Ist ganz in der Nähe, ja.
14: Dream höre ich sehr gern, aber auch von Hardstyle, Techno ist alles dabei. Also sehr, sehr gemischt.
11: Geil. Hast du vielleicht auch mal Bock auf eine Collab mit jemand anders aus dem Partyschlager Kosmos, wo du sagst, hey, nach Rumbombe, das ist mein nächstes Ziel?
14: Ehrlich gesagt habe ich noch kein anderes, also nichts geplant. Wir schauen jetzt, wie gesagt, erstmal, was der Song so bringt und wir schauen einfach mal, was sich so ergibt. Aber ich habe natürlich so Bock und bin offen für Features.
11: Das meinte ich, aber weil oft hat man ja einfach auch noch so einen Künstler im Hinterkopf, wo man sagt, so mit Icke oder mit Micky Krause, Julian Sommer, also das sind ja alles ganz krasse große Namen. Und hast du da einen Favoriten, den du sagst, ja, Julian sagt doch ja.
14: Ja, also ich feiere die Musik von Julian schon sehr. Ich würde mich das sehen. Julian Sommer x Elia Sternhardt. Wer weiß.
11: Würde ich dich auch auf jeden Fall sehen. Was sagen denn eigentlich so deine Freunde dazu? Weil ich habe so die Erfahrung gemacht, dass wenn man mit was anfängt, dass man oft einfach auch noch ein bisschen belächelt wird. Dass man sagt, hey, ja, jetzt macht der jetzt hier auf Partyschlager oder auf Ballermannstar. Und dann merkt man plötzlich, okay, das funktioniert. Und dann kommen diese Freunde, die am Anfang eingesagt haben, hey, was soll das? Kommen dann, hey, Lia, lass mal was machen, lass mal was starten. Ist es bei dir auch so oder haben deine Freunde von Anfang an dich geglaubt?
14: Gute Frage. Ich weiß es ehrlich gesagt nicht, weil zu mir haben sie jetzt nichts gesagt.
11: Okay.
14: Ich glaube, dass sie das aber geil finden und ich nehme die ja auch ab und zu als mal mit zum Auftritt und so. Also sie finden das auch schon spannend, so was da hinter den Kulissen passiert.
11: Klar. Also
14: ich glaube, dass die das schon feiern. Hoffe ich.
11: Ja, denke ich doch auch. Vor allem, wenn du die Freunde, die du jetzt hast, die von Anfang an mit dabei sind, die musst du dir auch halten, weil alle anderen, die jetzt danach kommen, die auf den Erfolg aufspringen, das sind meistens Leute, die dann auf dem Erfolg mitschwimmen und dann auch ganz schnell wieder weg sind, wenn es mal nicht so läuft. Deswegen. Aber da bist du auch im guten Umfeld, glaube ich, auch von deinem Papa so, der da aufpasst, dass da keiner irgendwie dir was Böses will.
14: Auf jeden Fall.
11: Wie wichtig ist für dich Social Media auch in dem Fall? War ja bei dir eigentlich auch ausschlaggebend, dass das alles auch so funktioniert hat, oder?
14: Ja, auf jeden Fall. Also ohne Social Media wäre ich natürlich nicht da, wo ich jetzt bin. Und ohne Social Media würde es ja auch alles gar nicht so funktionieren, wie es momentan funktioniert. Also Social Media ist ja schon eigentlich das A und O.
11: Okay, absolut. Und wie ist so das Feedback von den Nachrichten, die du bekommst? Sind die, in erster Linie, du hast vorhin gesagt, wegen Rumbombe gab es mal ein bisschen so Hassnachrichten, aber sonst in der ersten Linie kommt da positives Feedback, oder?
14: Ja, auf jeden Fall. Also da kommt schon sehr viel positive Resonanz, auch wegen dem Song und so. Also schon sehr, sehr geil.
11: Okay. Und jetzt hast du natürlich auch schon die ersten Fans. Gab schon mal so einen skurrilen Fan-Moment, wo du gesagt hast, so okay, jetzt nett, wir machen ein Foto, aber kannst du bitte wieder gehen? Oder gab es da schon so witzige Situationen, wo du vielleicht was erzählen kannst?
14: Boah, ich überlege gerade, aber ich glaube, dass so was Skurriles war jetzt noch nicht dabei. Natürlich sind immer mal so Fans dabei, wo dann halt so ewig mit dir erzählen wollen und so, wo du da denkst, ja komm, ich muss weiter, mach schnell ein Foto.
11: Ja.
14: Ist aber immer dabei und da spielt auch, glaube ich, der Alkohol eine große Rolle.
11: Ja. Trinkst du eigentlich schon was?
14: Nee.
11: Nee, brav.
14: Kommt noch.
11: Du bist jetzt.
14: Nee, Spaß.
11: Kommt noch. Du bist 16 jetzt, oder?
14: Nee, 15.
11: Ach, 15, ja, dann darfst du, dann verzeih mir diese Frage. Natürlich darfst du noch nicht trinken. Das ist wirklich ist schlecht vorbereitet, der Van Hofen.
14: Ja, alles gut.
11: aber wie ist es dann für dich, wenn du auf der Bühne stehst? Ist es bei dir auch so, dass du dir eine Person irgendwie raussuchst, wo du sagst, hey, die spielst du an, die singst du an? Oder schaust du da einfach so in die Massen und genießt den Moment dann einfach?
14: Ja, ich schaue natürlich auch, also ich halte auch schon mal Blickkontakt, aber ich schaue da auch in die Massen und genieße den Moment.
11: Okay. Und inwieweit hat sich dein Alltag auch verändert? Also das heißt, du hast ja natürlich jetzt viel mit Social Media, du bist oft im Studio. Du darfst natürlich auch die Schule nicht vernachlässigen. Wie stressig, oder musst du jetzt Interviews geben, wie heute hier bei mir, wie stressig ist der Moment und wie hat sich der Alltag da verändert in den letzten Wochen, Monaten bei dir?
14: Also manchmal ist es schon ein bisschen stressig, aber heute habe ich jetzt zum Beispiel die letzte Arbeit geschrieben und ich bin jetzt eigentlich so gut wie fertig mit der Schule.
11: Ach geil.
14: Deshalb habe ich jetzt ein bisschen Entspannung, aber manchmal ist es schon ein bisschen stressig, das alles unter dem Hut zu bekommen, aber kriege ich auf jeden Fall hin und Schule auf gar keinen Fall vernachlässigen, ne?
11: Ja.
14: Muss ich ja sagen.
11: Wie lange? Ja. Wie viele Jahre hast du noch Schule?
14: Ich bin jetzt fertig mit der Schule.
11: Ach, du bist fertig komplett mit? Ach, geil.
14: Ja.
11: Ja, Junge, let's go. Was hast du vor? Willst du sich auf den Partyschlager voll konzentrieren oder willst du noch eine Ausbildung erstmal machen? Oder wie sind da deine Pläne?
14: Also ich mache auf jeden Fall nach der Schule eine Ausbildung.
11: Okay, was denn?
14: Das ist auch wichtig im Bereich Bürokaufmann.
11: Okay.
14: So, Bereich Marketing und so, das, was man auch liegt, glaube ich.
11: Ja, stark, ja.
14: Ja, und danach, nach der Ausbildung, wenn das alles noch so ist, wie es jetzt ist, versuche ich das hauptberuflich zu machen. und schau da einfach mal. Aber natürlich eine Ausbildung ist wichtig, dass man da eine Absicherung hat, weil man weiß ja nie, absolut, wie lange es noch geht.
11: Sehr, sehr vernünftig, Elia. Genau so muss das sein. Sag mal, bist du privat eher so der ruhigere Typ und auf der Bühne die Rampensau? Also bei mir ist es zum Beispiel so, wenn ich auf einen Geburtstag bin, wo ich kaum Leute kenne, bin ich so ein komplett ruhiger Typ. Wenn ich jetzt aber auf die Bühne gehe und eine DJ-Show spiele, da lasst da 10.000 Leute sein, juckt nicht. Da kann ich voll aufdrehen. Wie ist es bei dir? Bist du einfach auch eher so zurückgezogen, wenn größere Gruppen da sind, oder bist du überall in jedem Bereich so eine Rampensau?
14: Also ich bin zum Glück recht offen, generell auch immer. Deshalb, natürlich auf der Bühne ist nochmal mehr Energie und so. Und privat natürlich ein bisschen ruhiger, aber ich bin immer noch sehr offen, auch privat.
11: Okay. Was machst du gegen Nervosität vorm Auftritt, wenn du weißt, okay, da stehen jetzt wie beim Inselfieber 35.000 Leute. Gibt es da so ein Ritual bei dir oder sagst du Augen zu und durch?
14: Tatsächlich gar nichts. Weil wenn ich weiß, okay, da stehen 35.000 Leute, die Bock darauf haben, dann bin ich auch nicht mehr so aufgeregt.
11: Okay.
14: Und das beruhigt mich dann eher. Wenn ich sehe, die Leute haben Bock drauf, die machen da mit, dann habe ich da auch richtig Bock und dann bin ich da auch nicht so aufgeregt.
11: Auf so großen Festivals und Shows ist ja auch natürlich immer Backstage einiges los, ne? Gerade wenn man da die ersten Male ist, wenn man dann eine Mia Julia sieht, Bombe, Julian Sommer, die laufen ja da alle rum, als ja, wären die, ne? Wie ist es für dich der Moment, wo du das dann realisierst, so hey, boah, krass, da sitzt jetzt gerade Micky Krause und wow, und du darfst hier hinten rumchillen und mit dem eine Cola trinken?
14: Ja, ist schon krass, wenn ich mir denke, ich feiere die, hör die Lieder und dann stehen die so vor mir und sind halt auch immer noch ganz normale Menschen. Aber ist auch schon richtig, richtig geil, da Backstage zu sein und auch die Stars hautnah zu erleben.
11: Absolut, ja. Gibt es dann auch den einen oder anderen Star, den du schon mal kennengelernt hast, wo du gesagt hast, ja, den hättest du dir jetzt netter vorgestellt?
14: Tatsächlich nicht. Das hat mich am Anfang auch gewundert, weil ich gedacht habe, dass da vielleicht ein paar dabei sind, wo man denkt, ein bisschen unsympathisch, aber bis jetzt zu mir alle top.
11: Ja, also ich finde auch, ich habe schon die ein oder andere Olé-Party auch mal moderiert und so, die sind alle Backstage so gut drauf und so freundlich. Die sind dann, vor allem sind die meistens auch nicht lange da im Sommer, ne, weil die ja teilweise 3-4 Auftritte spielen. Kannst du dir auch so ein richtiges Tour-Live vorstellen, wo du sagst, okay, am Mittag spielst du in Regensburg, am Nachmittag in Nürnberg und am Abend dann nochmal in Hamburg. Wär das auch für dich, wo du sagst, boah, geil, hab ich Bock drauf?
14: Habe ich auf jeden Fall Bock drauf. Also ich hoffe, dass es auch irgendwann so ist. Aber natürlich ist es auch, man merkt es ja jetzt schon, sehr stressig mit der Rumfahrerei und so. Ist aber auch schon sehr, sehr geil. Also macht mir schon sehr, sehr Spaß.
11: Ja, und es wird auch geiler. Irgendwann, glaube ich, hast du dann diese Momente, wo du dann fährst, wo du einfach nur kurz die Augen zumachst, aufwachst und sagst, okay, Elia, aufstehen, wir sind gerade in Hamburg, weiter geht's. Ne?
14: Ja.
11: Das ist aber schon, das werden geile Momente und ich drück dir wirklich vom Herzen die Daumen, dass du dir das alles so auch verwirklichen kannst.
14: Vielen, vielen Dank.
11: Welche Situation gab es bei dir, wo du vielleicht auch schon mal gesagt hast, ja, ich weiß nicht, ob das eine gute Idee war, was ich gemacht habe, oder war das bisher immer so, dass du gesagt hast, nee, ich bereue keine Sekunde und ich alles richtig gemacht bisher?
14: Vielleicht war es sogar die Promo jetzt mit Rumbombe, wo wir beide vielleicht ein bisschen bereuen, oder ich auf jeden Fall bereue das ein bisschen, weil ich glaube, dass uns das ein bisschen auf die Füße gefallen ist. Und zwar sagen auch ganz viele Leute, dass die Promo zu hart war. Was ich auch verstehen kann. Deshalb, ich glaube, also ich würde die Promo nicht nochmal so machen. Ich würde es, wenn dann ein bisschen anders war, ein bisschen lockerer. Und ich glaube, das würde ich nicht mehr so machen. Das bereue ich ein bisschen.
11: Aber ihr habt das auch verdammt gut gespielt, muss man einfach auch sagen, weißt du, weil deswegen, und letztendlich kommt es ja darauf an, dass viele Leute das mitbekommen haben und das hat definitiv ganz Deutschland mitbekommen, dass es da gerade irgendwie Stress gab und dann, ja, wurde es dann, also so ab der Mitte der Promo habe ich mir dann schon gedacht, so, ja, ich glaube, das ist gar nicht so ernst und ich glaube, die machen sich da einen Spaß draus.
14: Ja.
11: Aber es war spannend bis zum Schluss auf jeden Fall, bis ihr aufgelöst habt, tatsächlich.
14: Ja.
11: Und Icke Hüftgold und Schürze haben ja was Ähnliches auch gemacht. Das war ja dann noch ein bisschen gröber, dass Icke ihm dann mit einem Boxhandschuh da eine auf der Bühne abgegeben hat, wenn du das mitbekommen hast.
14: Ja, ja,
11: ich sehe. Also es geht immer noch schlimmer, weißt du, so, deswegen, so, das musst du dir einfach denken.
14: Ja.
11: Deswegen alles gut. Hast du so Träume noch, wo du sagst, das möchte ich gerne in 5 Jahren erreicht haben?
14: Boah, in 5 Jahren, also wir können ja alle nicht in die Zukunft schauen. Also wer weiß, ob ich das in 5 Jahren noch machen darf, das, was ich gerade mache. Deshalb ist es schwierig, da jetzt so nach vorne zu schauen. Aber ich hoffe einfach, dass ich das in 5 Jahren immer noch machen darf. Und ich hoffe, dass ich mich weiterentwickle, meine Bühnenshow geiler wird, geile Songs draußen sind. Und ja, der Rest schauen wir dann spontan.
11: Gibt es einen Song schon, wo du sagst, den hast du schon in der Pipeline, wo du sagst, okay, der würde auch richtig, richtig geil funktionieren?
14: Ja, ich habe da noch einen Song. Schauen wir mal, vielleicht kommt er ja bald.
11: Okay, sind wir gespannt.
14: Schauen wir mal, was wird.
11: Ja, was wird. Machst du dir selber auch, also beziehungsweise schreibst du deine Songs auch komplett selber und produzierst die auch selber oder hast du da auch schon mittlerweile so ein kleines Team hinter dir, die dann sagen, hey, wir unterstützen dich da oder bauen dir die Beats?
14: Also Rumbombe sagt auch, ja, hatte ich selbst geschrieben. Das wurde dann einfach nochmal ein bisschen verbessert, so die Strophen und so. Und jetzt, die letzten Songs, die wurden immer geschrieben, die wurden mir immer angeboten. Aber ich will jetzt auf jeden Fall auch ein bisschen schreiben und so, weil da habe ich Bock drauf. Wenn ich zum Beispiel eine Idee habe, dann singe ich die bei mir daheim ein, in meinem kleinen Zimmer im Studio.
11: Okay.
14: Und Beats, ein Demo-Beat kriege ich noch hin. Aber ich habe da, ich habe da meinen Produzent Barbosa, der macht das super. Und auch Leute, die da schreiben, die machen das auch top.
11: Ja, aus dem Kinderzimmer auf die Bühne. So hat es Stream ja eigentlich auch gemacht, ne? Der hat einfach auch aus seinem Zimmer dann immer eingesungen, produziert und dann auf einmal macht er dreimal hintereinander die Olympiahalle München voll, ne? Das ist schon crazy, wie das funktionieren kann. Gibt es momentan auch so Situationen, wo du sagst so, dass du am Boden bleibst, also dass du sagst, dass, also ich will jetzt nicht sagen, dass du abgehoben wirkst oder so, dass man einfach sagt, okay, ich bilde mir auf das was ein, was ich mache, oder hast du da auch dein Umfeld, dein Dad und so, die dann sagen, hey Elia, bleib am Boden und flipp da nicht aus. Ist es deinem Dad auch wichtig und auch dir wichtig?
14: Ja, also mir ist es schon sehr wichtig. Ich sage auch immer, wenn ich abhebe, holt mich auf jeden Fall wieder zurück auf den Boden.
11: Ja.
14: aber das macht meine Familie auch sehr gut. Da spielt auch mein Bruder eine große Rolle, der dann sehr, sehr guten Job macht und der mir das auch sehr offen sagt. Wir haben es letztens gesagt,
11: das ist sehr wichtig, ja.
14: Meine Familie sind meine größten Fans, aber auch gleichzeitig nicht die größten Hater, aber die größten
11: Kritiker,
14: ja.
11: Ja, ja.
14: Genau.
11: Das ist wirklich auch sehr wichtig. Ja, absolut. Wie fühlt es sich denn eigentlich an, wenn du so auf der Straße jetzt unterwegs bist, ne? Und die Leute erkennen dich, also jetzt gar nicht beim Auftritt oder sowas, du gehst einkaufen zum Bäcker, zum Metzger, holst dir was zum Mittagessen und dann sagen die plötzlich, hey Elia, können wir ein Foto machen und so? Wie ist das?
14: Ist schon ein sehr, sehr geiles Gefühl, wenn man sich überlegt, ja, du hast vor 2 Jahren hast du da angefangen, ein bisschen zu singen, schlecht zu singen. Und jetzt wollen Leute Bilder mit dir, das ist schon ein krasses Gefühl.
11: Absolut, ja wirklich. Und vor allem, wenn es dann immer mehr werden, ne? Ich glaube, das ist auch sowas, was dann auch nie nervig wird. Dass man einfach sagt, so, weil einfach die Leute, du weißt, die Leute erkennen dich wegen deiner Musik, wegen deiner Arbeit bei Social Media und das ist eigentlich das größte Wertschätzen, dass die Leute da so dir freundlich entgegenkommen und Fotos machen mit dir wollen. Ich glaube, das ist auf jeden Fall geil.
14: Ja. Das ist echt geil.
11: Gibt es irgendeine Schlagzeile, die du mal über dich gerne lesen würdest?
14: Elia Stern hat der Partykönig.
11: Kurz und knackig, ja.
14: Dreimal Olympiahalle ausverkauft.
11: Das ich wirklich, das wäre richtig geil. Ich wünsche dir das wirklich vom Herzen.
14: Vielen Dank.
11: Jetzt hat ja Dream auch bei Sing My Song mitgemacht.
14: Ja.
11: Ich weiß nicht, ob du das mal reingesehen hast. Fand ich unfassbar geil, weil der war wirklich der Einzige, der aus jedem Song was komplett Eigenes nochmal gemacht hat, mit eigenen Texten und so. Also der hat sich da nicht einfach nur nachgesungen, sondern hat da sich da richtig Mühe gegeben. Würdest du dich da, ich weiß, es ist abgefallen, weil es bisher noch nie ein Partyschlager-Künstler bei Sing My Song gab, aber ist es so ein Goal von dir, wo du sagst, das könnte ich mir auch gut mal vorstellen?
14: Auf jeden Fall finde ich geil, die Sendung.

0: niemals nie. Mhm. Aber nee, sehe ich mich jetzt noch nicht so.
1: Also kein Promi Big Brother mit Elia Sternhardt. Erstmal.
0: Sehe ich mich nicht.
1: Ja, lass da die Finger von. Also ich habe da genügend Freunde, die da dieser Bubble sind und das macht ja, das macht dich irgendwann kaputt tatsächlich. Ja. Was machst du, wenn dir der Trubel zu viel wird, wenn zu viele Leute zu dir kommen und sagen, Elia, hey Foto, Elia hier, Elia da, ziehst du dich dann zurück oder wie machst du das?
0: Also wenn Leute nach dem Foto fragen, mache ich da auf jeden Fall die Bilder. Aber ich bin auch mal froh, wenn ich dann wieder im Auto sitze und alles mal wieder kurz ruhig ist.
1: Man, wirklich, das glaube ich sofort, dass man irgendwann die Ruhe wirklich auch genießt. Keine Musik, Hanna hat da keinen Podcast, sondern einfach nur mal sagt, okay, jetzt mal durchschnaufen, Wasser trinken und mal kurz die Ruhe an sich genießen. Gibt es auch Künstler, die du siehst, wo du sagst, hey, ja, weiß ich nicht, hat jetzt vielleicht, du musst auch um Gottes Willen keine Namen nennen, wir wollen jetzt kein Hate irgendwie haben, wo du sagst, ja, sehe ich jetzt nicht unbedingt am Ballermann. Ich rede da auch von diversen Reality-Stars, die jetzt probieren, irgendwie auf die Bühne im Bierkönig und im Megapark zu kommen. Oder sagst du, okay, soll jeder machen, was er will, wenn er Erfolg hat, dann sei es ihm vergönnt.
0: Ja, ich sehe das so, soll jeder machen, was er will, wie du ja schon gesagt hast. Wenn man da einen geilen Song hat und da geil für brennt und man merkt es und so, ist doch geil, warum nicht?
1: Ja, weil ich finde es ein bisschen problematisch, wenn die das machen, also es gibt so ein, zwei Mallorca-Reality-Stars, wo ich sage, die machen das quasi nur, weil sie sich denken, das ist doch easy, das kann ich auch. Und dann merken die aber auf einmal so, Moment, das ist eigentlich, also eine der härtesten Bühnen der Welt eigentlich da zu bestehen. Und das Publikum, glaube ich, gerade auf Mallorca, merkt das, ob du das ernst meinst, was du auf der Bühne machst, oder ob du das einfach nur wegen Fame machst, oder? Also das ist so mein Eindruck gewesen in den letzten Jahren.
0: Ja, also die Leute merken auf jeden Fall, wenn du da keinen Spaß und so dran hast und dafür nicht brennst. Das merken die.
1: Ja, und die lassen dich dann, ich habe einen Künstler beim Megapark Opening gesehen, der wurde dann vom Publikum nach dem zweiten Song komplett ignoriert und das stelle ich mir so richtig schlimm vor, wenn dann nicht mal mehr, wo sind die Hände funktioniert oder jadi jadi jadi jadi jo und die Leute drehen sich um und trinken ihr Bier weiter. Das wünsche ich keinem Künstler dieser Welt, weil das ist, glaube ich, das Schlimmste, was dir passieren kann, oder sowas?
0: Ja, auf jeden Fall, also ich will mich da nicht in die Lage reinversetzen, zum Beispiel von Michael Wendler, wie das so ist, wenn der da auftritt im Megapark.
1: Ja.
0: Aber jeder so, wie er es verdient hat.
1: Ich sag dir was zu Michael Wendler, der hat, ich habe auch von dem eine Show gesehen, die ersten zwei Songs, die buhen ihn eiskalt aus, aber nach dem dritten Song hat er das Publikum und ich frage mich dann echt so, Junge, Respekt, wie du das machst. Also das ist so, das geht nicht so, dass sie den irgendwie eine halbe Stunde ausbuhen, sondern die ersten zwei Songs hat er keine Chance auf der Bühne, aber dann kriegt er irgendwie das Publikum und die feiern dann auch. Also deswegen gar nicht so schlecht tatsächlich.
0: Also ich weiß nicht, ich kann da nichts drüber sagen. Ich habe nur so Ausschnitte gesehen, aber so ein Programm habe ich mir jetzt nicht angeguckt.
1: Ja. Also das ist ja, genau. Ja, das ist auch mal das Social Media Ding. Man sieht dann quasi so 20 Sekunden, wie der auf die Bühne kommt und ausgebuht wird. Und man denkt sich halt dann so, ja, okay, das war wahrscheinlich der ganze Auftritt, aber es ist dann oft nicht so, wie es scheint bei vielen Sachen immer. Ja. Ich hab selber auch mal im Megapark aufgelegt als DJ und muss sagen, ich war nie wieder davor und danach so krass aufgeregt wie vom Megapark, weil Sigi, über den wir vorhin schon geredet hat, der macht dir natürlich dann davor auch noch ordentlich Druck, hat gesagt, du musst jetzt da abreißen, du spielst zu einer wichtigen Uhrzeit und so und da geht dir dann echt die Pumpe. Deswegen, also ich wünsche dir wirklich diesen Megapark-Moment, wo du das erste Mal auftrittst, weil das ist wirklich, das wird ein Leben lang in Erinnerung bleiben, wirklich. Also hoffe ich, dass das bei dir irgendwann funktioniert. Gibt es Momente, wo du sagst, ja, jetzt könnte schon noch ein bisschen mehr Stimmung sein und wie kriegst du dann das Publikum noch weiter gehypt?
0: Auf jeden Fall muss man sich immer das Publikum erarbeiten. Ist jetzt nicht so, dass ich jetzt da auf die Bühne gehe und die Leute rasten aus. Ah, Elia Sternhardt, wir kennen dich alle, wir feiern dich alle. Ich muss mir erst die Leute holen und das mache ich einfach auch mit funktionierenden Songs.

0: wo ich dann cover. Und da funktioniert es dann auch ganz schnell.
1: Welche Cover-Songs hast du momentan im Programm?
0: Also ich spiele Hurensohn von Rumbombo.
1: Geil.
0: Das funktioniert immer, weil einfach Hit, ne?
1: Ja.
0: Ich spiele Peter Pan, das funktioniert auch immer sehr gut. Bring mich nach Hause, Mallorca, da bin ich daheim. Also generell so Lieder, finde ich, funktionieren immer sehr, sehr gut. Aber natürlich auch alle meine eigenen Songs und die funktionieren jetzt auch immer und immer mehr.
1: Na, na, na, na, genau. Hit. Hey, ja, Hit, absolutes, wirklich, also das ist, ich krieg den einfach nicht raus aus meinem Ohr. Das ist alles richtig gemacht. Gibt's nochmal auch Leute, die dich dann aufgrund deines Alters so unterschätzen, die sagen so, ja, was will jetzt der Kleine da, weil sie bei uns, weil wir sind doch die gestandenen Künstler, oder sind die alle respektvoll und auf Augenhöhe zu dir?
0: Meinst du die Künstler?
1: Ja, genau, die Künstler.
0: Also ich habe jetzt so noch nichts mitbekommen, aber ich weiß ja nicht, was jetzt über mich denken. Aber ich hoffe nur Gutes. Aber ich denke auch, dass die mich respektieren.
1: Okay. Und wenn du jetzt Rumbombe anrufst, geht der auch immer ans Telefon oder ist der auch so beratend für dich zuständig, dass du sagst, hey, ich bin mir nicht sicher mit dem Song oder soll ich das auf Social Media machen? Unterstützt er dich da auch oder sagt er, ey, melde dich nur, wenn du wirklich dringend was brauchst?
0: Also nee, der bietet sich da schon viel an. Der macht da auch ganz viel im Hintergrund, wo er mich berät. Und wenn ich ihn Sache frage, dann beratet er mich auch. Also es ist schon eine Top-Rolle, was der da spielt und auch sehr, sehr wichtig. Da bin ich ihm auch sehr, sehr dankbar, dass er da meine Beratung spielt. Und das macht er auch sehr, sehr gut.
1: Und mit dem Song, meinst du, ist da noch was weiteres geplant oder so Duo-Auftritte mit Rumbombe zusammen?
0: Duo-Auftritte auf jeden Fall, da schauen wir einfach mal, wenn wir zusammen irgendwo gebucht sind. Und der Rest eigentlich noch nichts geplant, da schauen wir immer spontan.
1: Okay, Lia,
2: 33 Minuten sind jetzt vorbei.
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1: Ich bin Moritz Einzel. In Brüssel hat am Abend der zweitägige EU-Gipfel begonnen. Es geht zum Beispiel um Haushaltsfragen, aber auch um den Ukraine-Krieg. Unter anderem beraten die 27 Staats- und Regierungschefs über die weitere Unterstützung der Ukraine und ein neues Sanktionspaket gegen Russland. Als Gast ist auch der ukrainische Präsident Selenskyj dabei. Derweil hat die sogenannte Ukraine-Kontaktgruppe der Ukraine weitere Militärhilfe in Milliardenhöhe zugesagt. Das Abkommen zwischen den USA und dem Iran könnte zur Folge haben, dass Deutschland sich an der Sicherung der Straße von Hormuz beteiligt. Zwei Minenräumschiffe sind jedenfalls schon mal unterwegs Richtung Rotes Meer. Das sagte Verteidigungsminister Pistorius beim Treffen mit seinen NATO-Amtskollegen in Brüssel.
2: Vieles hängt jetzt davon ab, wie die Verhandlungen zwischen dem Iran und den USA in den nächsten 60 Tagen verlaufen. Sehr zu begrüßen ist jedenfalls der Fortschritt, den es jetzt mit der Verabredung darüber gibt, die Kampfhandlungen sofort einzustellen. Wir sind jedenfalls ready. Wenn es soweit ist, sind wir bereit.
1: Für den Einsatz bräuchte es ein Bundestagsmandat. Einer internationalen Mission sollen außerdem alle Konfliktparteien zustimmen, auch der Iran. Ein Münchner Wirt wollte per Eilantrag verhindern, dass zwei Traditionszelte beim Oktoberfest zugelassen werden. Das bayerische oberste Landesgericht hat diesen Antrag jetzt abgelehnt. Der Aufbau der Zelte kann also am 29. Juni starten. Der Kläger findet, die Stadt München müsste die begehrten Wiesenzelte EU-weit ausschreiben. Ob er damit recht hat, ist noch offen, aber für dieses Jahr kommt die Entscheidung so oder so zu spät. Bei der Fußball-WM hat der zweite Gruppenspieltag begonnen. Tschechien und Südafrika trennten sich am frühen Abend 1:1. Damit haben beide Teams noch die Chance aufs Weiterkommen. Nach dem Spiel Schweiz gegen Bosnien-Herzegowina trifft um Mitternacht Kanada auf Katar. Und um 3 Uhr ist Anstoß der Partie Mexiko gegen Südkorea.
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4: Hier die aktuellen Meldungen von den Straßen bei uns in der Region. Fahr auf der A3 Regensburg in Richtung Nürnberg vorsichtig. Zwischen Sinzing und Nittendorf kommt es zu Behinderungen wegen einer Nachtbaustelle.
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6: So richtig abkühlen wird es heute Nacht nicht. 16 bis 18 Grad die Tiefstwerte. Morgen wird es dann richtig heiß. Bis zu 34 Grad mit blauem Himmel, Sonnenschein.
0: Punkt 23 Uhr. 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
3: Das ist aktuell los auf den Straßen bei uns in der Region. Fahr auf der A3 Regensburg in Richtung Nürnberg vorsichtig. Zwischen Sinzing und Nittendorf kommt es zu Behinderungen wegen einer Nachtbaustelle.
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4: So richtig abkühlen wird es heute Nacht nicht. 16 bis 18 Grad die Tiefstwerte. Morgen wird es dann richtig heiß, bis zu 34 Grad mit blauem Himmel, Sonnenschein.
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1: Ich bin Moritz Einzel. In Brüssel hat der EU-Gipfel begonnen. Ein großes Thema ist natürlich die Ukraine, mit der ja trotz des Krieges Beitrittsverhandlungen geführt werden. Dazu sagte EVP-Fraktionschef Weber von der CSU bei Phoenix:
2: Die Ukraine wird auch in Europa stärker wahrgenommen, nicht nur als jemand, dem wir gerne unterstützen und helfen wollen, sondern als jemand, der uns einen echten Vorteil bringt, weil er militärisch einfach Kapazitäten einbringt, gerade bei der Drohnenabwehr, die Europa dringend braucht. Also Ukraine ist für uns auch ein Vorteil.
1: Eine Entscheidung haben die Staats- und Regierungschefs schon getroffen. Die Sanktionen gegen Russland wurden erstmals nicht nur um 6, sondern gleich um 12 Monate verlängert. Das Bundeskriminalamt hat 2025 deutlich mehr Anschläge auf Verkehrswege registriert als im Vorjahr. Das zeigt eine Auswertung der Rechercheplattform Korrektiv. Demnach hat das BKA 93 Fälle gezählt, nach 58 im Jahr 2024. 12-mal ist erstmals das Delikt Agententätigkeit zu Sabotagezwecken in der Statistik aufgetaucht, also Anschläge im Auftrag einer ausländischen Macht. Gerade sind wir zwar in einer Hitzewelle, aber an der Zugspitze denken Sie schon mal an den Winter. Auf Deutschlands höchstem Berg sollen Rodelfans nämlich künftig bequemer zu ihrem Wintervergnügen kommen. Die Bayerische Zugspitzbahn baut am Familienrodelhang nämlich ein Förderband, das Gäste nach der Abfahrt wieder nach oben bringt. Die Bauarbeiten sollen bis zur nächsten Wintersaison abgeschlossen sein. Bei der Fußball-WM hat die Schweiz einen großen Schritt Richtung K.O.-Runde gemacht. Die Eidgenossen gewannen ihr zweites Gruppenspiel gegen Bosnien-Herzegowina klar mit 4:1. Mann des Spiels war Doppeltorschütze Johann Mansambi vom SC Freiburg. Er sagte bei Magenta TV:
3: Das ist wie ein Traum, dass ich WM spielen kann, zwei Tore zu schießen und dann Player of the Match. Ja, heute bin ich ganz sicher nicht schlafen.
1: Schon am frühen Abend hatten sich Tschechien und Südafrika 1:1 getrennt. In diesen Minuten trifft Gastgeber Kanada auf Katar. Und ab 3 Uhr spielt der nächste Gastgeber Mexiko gegen Südkorea.
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4: Das ist aktuell los auf den Straßen bei uns in der Region. Wenn du gerade auf der A3 Regensburg in Richtung Nürnberg unterwegs bist, fahr zwischen den Anschlussstellen Sinzing und Nittendorf vorsichtig. Hier kommt es zu Verzögerungen wegen einer Nachtbaustelle.
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5: So richtig abkühlen wird es heute Nacht nicht. 16 bis 18 Grad die Tiefstwerte. Morgen wird es dann richtig heiß, bis zu 34 Grad mit blauem Himmel, Sonnenschein.
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Hier die wichtigsten Meldungen von den Straßen bei uns in der Region. Fahr auf der A3 Regensburg in Richtung Nürnberg vorsichtig. Zwischen Sinzing und Nittendorf kommt es zu Behinderungen wegen einer Nachtbaustelle. Wir bleiben noch auf der A3 Passau in Richtung Regensburg. Fahr auch zwischen den Anschlussstellen Kirchroth und Wörth an der Donau-Ost besonders vorsichtig. Hier kommt es zu Behinderungen wegen eines defekten LKWs auf der Fahrbahn. Auf der A93 Holledau in Richtung Regensburg fahr zwischen den Anschlussstellen Saalhaupt und Bad Abbach besonders vorsichtig. Es kommt zu Behinderungen durch Personen auf der Fahrbahn.

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1: Ich bin Moritz Einzel. Die EU verlängert ihre Sanktionen gegen Russland und zwar erstmals nicht nur um 6, sondern gleich um 12 Monate. Das haben die Staats- und Regierungschefs bei ihrem Gipfel in Brüssel entschieden. Auch der ukrainische Präsident Selenskyj nimmt an dem Treffen teil. Weiteres Thema des Gipfels ist der Umgang mit China. Die EU wirft der Führung in Peking vor, den eigenen Unternehmen mit Staatshilfen einen unfairen Vorteil zu verschaffen. Die wochenlange US-Seeblockade iranischer Häfen ist nach Angaben des US-Militärs aufgehoben. Die Durchfahrt von Schiffen mit Start oder Ziel im Iran werde auf Anweisung von Präsident Trump nicht mehr verhindert, teilte das zuständige Regionalkommando auf X mit. Die Entscheidung ist Teil der Umsetzung des Rahmenabkommens zwischen den USA und dem Iran. München hat gestern die Werbetrommel für eine Olympiabewerbung gerührt und zwar bei verschiedenen Spitzenverbänden wie dem Deutschen Basketballbund und dem Deutschen Tennisbund. Münchens Oberbürgermeister Krause hat geschwärmt, er erkenne eine wahnsinnige Lust und Stimmung in der Stadt. Wer deutscher Olympiabewerber wird, entscheidet sich im September. Die Schweizer Fußballer waren ziemlich unzufrieden nach dem Start in die WM. Im ersten Spiel gab es ja nur ein 1:1 gegen Katar. Jetzt nach dem zweiten Spiel hat die Schweiz aber beste Aussichten auf die K.O.-Phase. Die Altgenossen besiegten Bosnien-Herzegowina mit 4:1. Kapitän Granitschaka bei Magenta TV.
2: Wir sind für jeden Ball gegangen, wir haben guten Fußball gespielt, das, was uns stark gemacht hat, aber auch ohne Ball. Wir haben die nötigen Zweikämpfe gewonnen. Wir sind gelaufen und vor allem die Spieler, die reingekommen sind, haben den Unterschied heute gemacht.
1: Schon am frühen Abend trennten sich Tschechien und Südafrika 1:1. Nach dem Spiel Kanada gegen Katar spielt ab 3 Uhr noch Mexiko gegen Südkorea.
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3: Hier die wichtigsten Meldungen von den Straßen bei uns in der Region. Fahr auf der A3 Regensburg in Richtung Nürnberg vorsichtig. Zwischen Sinzing und Nittendorf kommt es zu Behinderungen wegen einer Nachtbaustelle. Wir bleiben noch auf der A3. Passau in Richtung Regensburg. Fahr auch zwischen den Anschlussstellen Kirchroth und Wörth an der Donau-Ost besonders vorsichtig. Hier kommt es zu Behinderungen wegen eines defekten LKWs. Wechseln wir zum Schluss noch zur A93 Holledau in Richtung Regensburg. Fahr zwischen Saalhaupt und Bad Abbach besonders vorsichtig. Hier kommt es zu Behinderungen durch Personen auf der Fahrbahn.
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4: Der heutige Freitag wird sensationell. 34 Grad bis 36 Grad an der Spitze mit blauem Himmel, Sonnenschein und keinem Wolken heute. Genial.
0: Punkt. Punkt. 1 Uhr. 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
3: Hier die wichtigsten Meldungen von den Straßen bei uns in der Region. Fahr auf der A3 Regensburg in Richtung Nürnberg vorsichtig. Zwischen Sinzing und Nittendorf kommt es zu Behinderungen wegen einer Nachtbaustelle. Wir bleiben noch auf der A3, Passau in Richtung Regensburg. Fahr auch zwischen Kirchroth und Wörth an der Donau-Ost besonders vorsichtig. Hier kommt es zu Behinderungen wegen eines defekten LKWs. Wechseln wir zum Schluss noch zur A93 Holledau in Richtung Regensburg. Fahr zwischen Saalhaupt und Bad Abbach besonders vorsichtig. Hier kommt es zu Behinderungen durch Personen auf der Fahrbahn. Besonders vorsichtig. Hier kommt es zu Behinderungen wegen eines defekten LKWs. Wechseln wir zum Schluss noch zur A93 Holledau in Richtung Regensburg. Fahr zwischen Saalhaupt und Bad Abbach besonders vorsichtig. Hier kommt es zu Behinderungen durch Personen auf der Fahrbahn.

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1: Ich bin Moritz Einzel. In Brüssel hat der EU-Gipfel begonnen. Ein großes Thema ist dabei natürlich die Ukraine. Auch Präsident Selenskyj ist mit dabei. EVP-Fraktionschef Weber äußerte sich bei Phoenix zu den Beitrittsambitionen des Landes zur Europäischen Union.
2: Wir müssen jetzt arbeiten. Je engagierter in Kiew gearbeitet wird, umso besser. Aber nach wie vor haben wir Krieg. Deswegen weiß auch Präsident Selenskyj, dass Ambition da ist, aber dass wir auch realistisch auf die nächsten Wege schauen müssen.
1: Die EU profitiere aber auch militärisch von der Ukraine, zum Beispiel was die Drohnentechnik angeht, so Weber. Die Staats- und Regierungschefs verlängerten unterdessen die Sanktionen gegen Russland und zwar erstmals nicht nur um 6, sondern gleich um 12 Monate. Nach der Unterzeichnung des Rahmenabkommens zwischen den USA und dem Iran ist die US-Seeblockade iranischer Häfen aufgehoben worden. Das hat das US-Militär mitgeteilt. Die Streitkräfte würden aber weiter in der Region stationiert bleiben, um die Einhaltung der Vereinbarung zu überwachen. In Niedersachsen war ein Mörder bei einem begleiteten Freigang mit einem Motorrad geflohen. Nun ist der zu lebenslanger Haft verurteilte Mann in Italien festgenommen worden. Die Polizei fand ihn dort in einem Krankenhaus. Dort wurde er nach einem Unfall behandelt. Bei der Fußball-WM in den USA, Mexiko und Kanada hat die Schweiz gute Aussichten, die K.O.-Runde zu erreichen. Die Eidgenossen haben ihr zweites Gruppenspiel gegen Bosnien-Herzegowina mit 4:1 gewonnen und stehen jetzt bei 4 Punkten. Der Schweizer Kapitän Granit Xhaka sagte bei Magenta TV, dass die Einwechselspieler entscheidend waren.
3: Man braucht diese Mentalität, diesen Hunger auch, wenn man nicht von Anfang an spielt. Klar ist man enttäuscht, aber wenn du so viel Qualität hast im Kader, musst du halt ein bisschen geduldig bleiben und überglücklich heute.
1: Schon am frühen Abend trennten sich Tschechien und Südafrika 1:1. Nach dem Spiel Kanada gegen Katar trifft um 3 Uhr noch Mexiko auf Südkorea.
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4: Hier die wichtigsten Meldungen von den Straßen bei uns in der Region. Fahr auf der A3 Regensburg in Richtung Nürnberg vorsichtig. Zwischen Sinzing und Nittendorf kommt es zu Behinderungen wegen einer Nachtbaustelle. Ebenfalls auf der A3 Passau in Richtung Regensburg kommt es zwischen Kirchroth und Wörth an der Donau-Ost zu Behinderungen wegen eines defekten LKWs. Wechseln wir zum Schluss noch zur A93 Holledau in Richtung Regensburg. Fahrt zwischen Saalhaupt und Bad Abbach besonders vorsichtig. Hier kommt es zu Behinderungen durch Personen auf der Fahrbahn.
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5: Der heutige Freitag wird sensationell. 34 Grad bis 36 Grad an der Spitze mit blauem Himmel, Sonnenschein und keinen Wolken heute. Genial.
6: Punkt. Punkt. 2 Uhr. 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